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1: Alle 10 Minuten kein Scheiß. Deswegen für dich auch ein guter Tipp, was wir heute Morgen hatten im Energy Lifehack der Woche. Und zwar für den nächsten Powernap davor einen Espresso kippen. Mhm. Weil so eine Tasse Espresso braucht so 15 bis 30 Minuten, um zu wirken.
2: Oh.
1: Das heißt, du machst deinen Powernap so 20 Minuten im besten Fall, wachst auf, bist erholt von dem Schläfchen und gleichzeitig kickt dann so langsam der Espresso.
2: Geil, und dann bin ich in der Lage, alles zu tun, was ich mir vorgenommen habe.
1: Ich will dich nie wieder gehen hören.
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1: Die erste Rechnung haben wir bezahlt für euch und so viele mehr kommen noch.
2: Sven aus Langenfeld im Rheinland hat sich angemeldet beim Energy Wunschwohn, präsentiert von ImmoScout24. Wir haben seinen Namen gezogen. Er hat zurückgerufen und dann hat er gesagt, so eine Waschmaschine, die habe ich mir neu gekauft, die hätte ich schon ganz gern.
3: Ja, 399 Euro, ne?
2: Ist ein Brett.
3: Hat eigentlich nicht so reingepasst und muss man halt investieren, genau.
1: Kennt ihr auch dieses Ding, man steht vor der Waschmaschine, da steht, die ist in einer Minute fertig und diese eine Minute dauert irgendwie 20 100. Minuten.
3: So war die alte Waschmaschine, die neue macht nicht mehr.
2: Du musst mir später mal sagen, was das für eine ist.
1: Ja.
2: Und wenn ihr jetzt auch noch das gezahlt haben wollt, was ihr euch für eure Wohnung angeschafft habt, dann meldet euch an auf energy.de beim Energy Wunschwohn. Und wichtig, nächsten Montag Energy NRW hören um kurz nach 8, droppen wir den nächsten Namen.
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0: Morgen.
1: Guten Morgen. In Norwegen hat ein Kind bei einer Klassenfahrt etwas ziemlich Außergewöhnliches entdeckt, was sehr, sehr, sehr alt war. Und was das ist, das erfahrt er bei uns gleich.
0: In knapper Viertelstunde dauert es noch, aber jetzt geht's erstmal los mit Michael Schulte 5 AM hier bei Energy. Immer die besten.

0: Morgen.
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2: Felix ist nur am Gähnen, das ist irgendwie bei ihm so ein richtiger Tick. Deswegen, du musst mal hier ein bisschen was arbeiten, vielleicht wirst du dann wacher.
0: Gute Nachrichten kommen heute Morgen aus Norwegen. Da gibt's Henrik. Henrik ist 6 und Henrik war auf Klassenfahrt. Und zwar nach Brandbu. Das ist ja so nördlich von Oslo. Und dann waren sie da auf einem Bauernhof. Und dann hat er auf dem Feld einen rostigen Gegenstand entdeckt. Und Henrik dachte sich, naja, ich bin ja 6, ich bin sehr, sehr, sehr neugierig. Ich zieh mal an dem Gegenstand. Und dann hat er einfach ein altes Wikingerschwert in der Hand gehabt. 1300 Jahre alt. Haben dann die Archäologen und Archäologinnen von einem Museum geholt. Die haben das bestätigt. Und es sieht nicht gut aus. Es sieht wirklich aus wie einfach so ein verrostetes, langes Eisenteil. Aber es ist halt wirklich einfach aus der Wikingerzeit. Und jetzt wird das bald in Oslo in einem Museum ausgestellt.
2: Aber krass, dass sich Experten das dann angeschaut haben, weil ich wäre so, hätte mein Kind da irgendwo aus dem Dreck so ein Ding gezogen. Hätte ich gesagt, schmeiß das weg! Wasch deine Hände!
0: Leg's wieder zurück!
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0: Jas und Felix sind hier, guten Morgen.
1: Laurenz, show me your cake. Und damit herzlich willkommen zu
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1: Laurenz aus der Redaktion ist wieder am Start, ist aus dem Urlaub zurück und hat wie jeden Morgen um die Uhrzeit eine These dabei, die entweder Fakt ist, also der Wahrheit entspricht, oder Fake von ihm ausgedacht ist.
3: Und bei mir geht's heute um Cake. Ich behaupte nämlich, man kann jeden Menschen an seinem Po-Abdruck erkennen.
1: Oh,
3: das
1: wow.
3: Ist übrigens ein sehr großer Zufall.
0: Dass das wie so ein Fingerabdruck ist, der Po-Abdruck.
1: Ja doch, weil man hat ja da bestimmt auch so Haare.
0: Oder Falten.
1: Oder so. Es gab noch was. Neben dem Fingerabdruck. Ich weiß, dass es noch irgendwas gibt, was jeder Mensch nur einzeln hat.
0: Ja, der Po wahrscheinlich. Dann sagen wir Fakt.
1: Dann sagen wir Fakt. Das klingt gut.
3: Ich habe behauptet, man kann jeden Menschen an seinem Po-Abdruck erkennen. Und das ist
1: Fakt.
3: Geil. Jeder Po-Abdruck ist tatsächlich einzigartig. Heißt, darüber kann man jeden identifizieren, wie halt auch bei einem Fingerabdruck.
1: Das heißt, beim nächsten Einbruch Handschuhe an und nirgendwo hinsetzen.
3: Ganz genau.

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1: Im Studio Hanna Messerschmidt. Wie können die Menschen in Deutschland entlastet werden? Nachdem die Entlastungsprämie im Bundesrat gestoppt wurde, will die Bundesregierung das weitere Vorgehen prüfen. Der Wirtschaftsweise Felbermayr fordert bei NTV eine Steuerentlastung für mittlere Einkommen. Die Verbraucherzentrale war zuletzt für Direktzahlungen. Deutschland und die Ukraine wollen stärker militärisch zusammenarbeiten. Beide Länder wollen gemeinsam neue Drohnen entwickeln, wie Verteidigungsminister Pistorius bei einem Besuch in Kiew bekannt gab. Die Ukraine habe in den vergangenen Jahren beachtliche technologische Sprünge in dem Bereich hingelegt, so Pistorius. In Hamburg soll ein Jugendlicher einen Anschlag geplant haben. Der 17-jährige Syrer wurde von Spezialkräften der Polizei festgenommen. Er soll zu den Plänen von der Terrormiliz IS inspiriert worden sein. Bei Durchsuchungen wurden unter anderem Dünger und auch ein Messer gefunden. In einem Monat startet die Fußball-WM in Kanada, Mexiko und den USA. Während die FIFA ein Event der Superlative beschwört, ist vom großen Hype bislang noch wenig zu spüren. In den USA ist der erhoffte Buchungsboom bei den Hotels ausgeblieben. Zwei Gründe: die hohen Preise und die Politik von Präsident Trump.
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0: Schönen guten Morgen.
1: Morgen. Also nachdem Jase mich darauf angesprochen hat, dass ich so viel gähne, ich unterdrück das gerade richtig.
0: Und? Tut's weh?
1: Das ist richtig unangenehm. Ich merke das ja wirklich. Ich gähne ja wirklich viel. Ich glaube, ich muss noch mehr Kaffee trinken. Das sind Felix Jähn und Cascada mit Boy You Turn Me bei Energy. Das sind immer die besten neuen Hits.
0: Morgen. Arsch.

0: Jas und Felix sind hier. Morgen.
1: Morgen.
0: Das NRW Battle. Wunderschönen guten Morgen. Wer ist in der Leitung? Wer traut sich?
2: Hi, Erin hier.
0: Grüß dich. Erin. Gegen wen willst du spielen? Gegen Felix oder gegen mich?
2: Ich würde gerne gegen die Jasse spielen.
0: Okay.
1: Dann machen wir das so. Dann bin ich der Quizmaster. Ich werde euch eine Minute lang gegenseitig Fragen stellen. Die Person, die zufälligerweise die letzte richtig beantwortet, gewinnt. Wenn du was nicht weißt, weil Aufregung oder eine Antwort falsch ist, dann gibt's die nächste Frage von mir automatisch auch an euch gestellt. Ich werde euch aber immer ansprechen, okay?
2: Okay, perfekt.
1: Gut, dann fangen wir an. Jase, und zwar mit dir. Welcher Schauspieler spielt den legendären Iron Man in den Marvel-Filmen?
0: Robert Downey Jr.
1: Das ist absolut richtig. Erin, wie alt war Britney Spears, als ihr Hit Baby One More Time 1998 rausgekommen ist? War sie da 20 oder 17?
2: Ja? Ich sag 17.
1: Das ist absolut richtig. Jase, welches Land wurde 1990 nach über 40 Jahren Teilung wiedervereinigt? War das Deutschland oder Korea?
0: Korea.
1: Nein, Deutschland natürlich.
0: 1990?
1: Ja.
0: Ich dachte 89, shit.
1: Da war Mauerfall.
0: Ach,
1: so,
0: verdammt.
1: Jase, nächste Frage geht auch an dich. Was ist die wichtigste Zutat in einem klassischen Mojito? Minze oder Basilikum?
0: Minze.
1: Das ist richtig. Erin, wie viele Beine hat ein Tausendfüßler? Ungefähr. 100 oder 1000?
2: 100.
1: Das ist richtig. Jase, welches war das erste Apple-Produkt mit dem i im Namen?
0: iMac.
1: Nein, iPod wäre richtig gewesen. Jase, welcher dieser Superhelden hat keine Superkraft? Batman oder Spider-Man?
0: Batman.
1: Das ist richtig, aber die Zeit ist abgelaufen. Erin, du gewinnst!
2: Oh, perfekt.
0: Ja, cool. Ich bin ja eine richtige Hohlbirne.
1: Ihr merkt, Jase zu besiegen ist relativ einfach.
0: Hey, halt die Klappe!
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0: Morgen.
1: Morgen. Der Energy Soundcheck. Michael Schulte hat ein neues Album am Start, Beautiful Reasons, was er komplett seiner Familie widmet, also Frau und beiden Kindern. Deswegen auch auf dem Cover gibt es ein schönes Urlaubsbild von denen.
0: Wäre es gut oder ein bisschen kitschig?
1: Beides.
0: Ich
1: glaube, es ist tagesformabhängig. Es gibt Tage, da finde ich es richtig süß und es gibt Tage, da finde ich es wahrscheinlich viel zu kitschig. Trotzdem ist es ein wirklich schönes, malerisches Bild. Schön von hinten die Family. Siehst du am Strand, sieht schon ziemlich nice aus.
0: Cool.
1: Und das ist eine Single raus. Das ist Lovesick im Energy Soundcheck. Abfahrt, viel Spaß damit.

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3: Die Betreiberin mehrerer Corona-Teststellen in NRW muss mehr als 4 Millionen Euro zurückzahlen. Das Verwaltungsgericht Düsseldorf hat Forderungen der KV Nordrhein weitgehend bestätigt. Bei den Abrechnungen fehlten oft Belege, dass Menschen wirklich getestet wurden. Im Kreis Wesel ist das Baden im Rhein jetzt komplett verboten. Das gilt bis Ende 2030. Auch durch den Fluss einfach nur zu laufen, tiefer als bis zum Knöchel, ist untersagt. Bei Verstößen werden bis zu 1.000 Euro fällig. Der Kreis warnt vor der lebensgefährlichen Strömung dort und dem Sog selbst im flachen Wasser.
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4: Im Studio Dirk Justus. Die 1.000 Euro Entlastungsprämie ist vorerst gestoppt. Heute wollen Union und SPD beraten, wie es jetzt weitergeht. Am Nachmittag kommt der Koalitionsausschuss zusammen. Zuletzt gab es Forderungen, dass die Prämie komplett aufgegeben wird und stattdessen die Einkommensteuer reformiert werden sollte. Im Falle einer Steuerreform will Finanzminister Klingbeil Spitzenverdiener stärker zur Kasse bitten. Das hat der Vizekanzler am Abend beim DGB-Bundeskongress in Berlin betont. Unionsfraktionschef Spahn hatte sich dagegen für eine Kürzung von Subventionen und Steuervergünstigungen um 5% ausgesprochen. Die EU will offenbar Vertreter der Taliban-Regierung nach Brüssel einladen, um über Abschiebungen nach Afghanistan zu beraten. Derzeit wird ein Treffen vorbereitet. In der Vergangenheit waren bereits EU-Vertreter nach Afghanistan gereist. Menschenrechtsorganisationen kritisieren die Abschiebepläne. Der Hunter-Virus-Kreuzer ist auf dem Weg zurück in die Niederlande. Die Evakuierung ist abgeschlossen. Die letzten Passagiere waren in Teneriffa von Bord gegangen. Seit gestern Morgen sind auch 4 deutsche Urlauber wieder zurück in der Heimat. Sie sind aktuell in Quarantäne.
5: Wetter. Ganz NRW und vor allem auch Bielefeld zeigt sich heute nicht von seiner besten Seite, weil da ist Regen. Da ist viel Regen, auch ein bisschen Wind, 12 Grad maximal und die nächsten Tage geht es so weiter. Es ist richtig nervig, weil da auch mal Gewitter dabei sein könnten. Aber wir hoffen jetzt alle mal aufs Wochenende, vor allem der Samstag, dass die Sonne da dann mal wieder vorbeischaut.
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0: Guten Morgen.
1: Morgen.
0: Keine Angst, wir laufen keine 600 Kilometer.
1: Nein.
0: Aber es ist auf einmal ein fetter Trend, die Trendsportart einfach laufen gehen. Und wenn ihr auch anfangen wollt, habt mir gleich so ein paar Tricks, wie man da am besten startet.
1: Und zwar nach Glockenbach und Tim Walker. Und das sind Miles Smith und Nile Horribit Drive Safe by Energy. Und

0: Morgen. Morgen.
1: Hätte ich ja nicht gedacht, dass ich mal freiwillig über Sport spreche. Wenn es euch auch so geht, keine Angst. Es ist nur gerade ein Riesentrend zu laufen.
2: Ja, dank Arda, dem guten Cyborg, der jetzt 600 Kilometer gelaufen ist in den USA in 5,5 Tagen und wirklich krass abgerissen hat. Und jetzt ist gefühlt Laufen Trendsportart Nummer 1.
1: Patrick ist Fitnesstrainer, deswegen haben wir den mal angerufen. Der sagt auch, er merkt diesen Trend schon so im Allgemeinen.
3: Ich merke tatsächlich schon relativ lange, also schon im letzten Jahr, dass diese ganzen Laufevents immer voller werden, immer mehr Teilnehmer haben. Also ich glaube, das ist jetzt nur die vorübergehende Spitze von diesem Trend.
1: Eine Zeit lang hat man doch gesagt, so die Leute, die in der Midlife-Crisis sind, die fahren entweder Rennrad oder fangen an mit dem Laufen.
2: Halbmarathon.
1: Ja,
3: da ist auch was dran, glaube ich.
1: Okay, wenn du jetzt sagst, jemand will starten mit dem Laufen, ist totaler Anfänger, macht vielleicht so ein bisschen im Studio Ausdauer, aber noch nie draußen. Wie startet man?
3: Ich würde erstmal langsam starten. Also Laufen heißt ja nicht, ich muss sofort loslaufen und 5 oder 10 oder 20 Kilometer laufen. Sondern Laufen kann auch schon bedeuten, ich schaffe es 200 Meter mal zu joggen und dann gehe ich auch erstmal wieder eine Weile. Jeder Intervall

0: von Strecke starten.
1: Also mit 600 Kilometern starten eher schlecht.
2: Schwierig.
0: Schwierig, außer man nimmt sich ein paar Jahre Zeit dafür. Ada ist ja auch gegangen.
3: Stimmt, ja, der hat auch Phasen gehabt, wo er gelaufen ist.
1: Und es hat mich so genervt, die ganzen Hater dann in diesem Stream, die dann irgendwie erzählt haben, der läuft ja nur so langsam. Und ich dachte mir, meine Fresse.
0: Ja, da ist sehr viel Energiemanagement dabei. Und ich bin mir sicher, dass die Hater wahrscheinlich schon nach einer kurzen Zeit überhaupt nicht mehr vorangekommen wären.
1: Das waren doch die, die Chips fressen, die einfach auf dem Sofa saßen. Die sollen gar nichts sagen. Ist doch so, oder?
3: Absolut, definitiv.
1: Patrick hat übrigens in der knappen Viertelstunde auch noch einen Trick für uns, wie man sein Hirn ein bisschen austricksen kann. Deswegen, dranbleiben lohnt sich. Oh Gott, habe ich es wirklich gesagt?
3: Ja.
1: Dranbleiben lohnt sich.
3: Bleiben Sie uns treu.

0: Schönen Morgen.
1: 6.26 Uhr haben wir es.
0: Guten Morgen.
1: Morgen.
0: Wir tricksen jetzt zusammen unser Hirn aus. Yeah. Und zwar dazu, dass wir mehr Bock haben auf Sport und durchhalten können.
1: Definitiv. Adra hat es vorgemacht. Der ist 600 Kilometer gejoggt. Und wir wollen natürlich jetzt, oder wir sind alle im Laufhype. Wir wollen unbedingt laufen. Deswegen haben wir vorhin schon mit Patrick gequatscht. Der ist Fitnesscoach. Der sagt, langsam anfangen. Das ist so ein bisschen das Ziel.
0: Und man kann auch den Kopf so ein bisschen manipulieren. Also wie macht man das mental am besten, dass man auch ein bisschen durchhalten kann?
2: Hey, wirklich einfach nicht unter Druck setzen. Also der Mensch, der menschliche Körper ist eigentlich fürs Laufen gemacht. Der Mensch strebt auch danach zu laufen. Ich glaube, das Problem ist, wenn ich mich vergleiche, immer nach links und rechts schaue und sehe, der kann weiterlaufen, der läuft 600 Kilometer, der läuft einen Marathon, dann macht mir das keinen Spaß mehr. Wenn ich aber einfach loslaufe und sage, okay, ich laufe jetzt und ich schaue, dass ich vielleicht ein bisschen besser bin als das letzte Mal, dann habe ich auch die Motivation, wenn ich immer nur auf mich schaue und nicht immer was links und rechts passiert.
0: Ich fühle mich schon ein bisschen sportlicher, nur weil wir mit dir telefonieren.
2: Ja.
0: Lieben Dank.
2: Habe ich mein Ziel erreicht?
0: Ja,
1: auf jeden Fall.
0: Danke, dass du kurz für uns Zeit hattest.
2: Gerne.
0: Dann hab erstmal noch einen schönen Tag.
2: Wünsche ich auch. Danke euch.
1: Mach's gut. Ciao, ciao. Und wenn ihr weitere Lauftipps haben wollen würdet, keine Ahnung, schreibt uns bitte nicht an. Weil wir können nicht laufen.
0: Wendet euch an Patrick.
1: Ja, bitte.
0: Wir haben den Kontakt. Ja. 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
8: Die Betreiberin mehrerer Corona-Teststellen in NRW muss mehr als 4 Millionen Euro zurückzahlen. Das Verwaltungsgericht Düsseldorf hat Forderungen der KV Nordrhein weitgehend bestätigt. Bei den Abrechnungen fehlten oft Belege, dass Menschen wirklich getestet wurden. Im Kreis Wesel ist das Baden im Rhein jetzt komplett verboten. Das gilt bis Ende 2030. Auch durch den Fluss einfach nur zu laufen, tiefer als bis zum Knöchel, ist untersagt. Bei Verstößen werden bis zu 1.000 Euro fällig. Der Kreis warnt vor der lebensgefährlichen Strömung dort und dem Sog selbst im flachen Wasser.
0: Wetter.
9: Es ist ein bisschen blöd die Woche über, weil die Sonne nicht so mithält. Da ist immer wieder so eine dicke Wolke, die im Weg ist. Regen dabei, hat 13 Grad teilweise. Immerhin morgen auch viel Regen. Genauso am Donnerstag, also es zieht sich erstmal durch. Und dann Samstag, Sonntag können wir hoffen, dass zumindest zwischen den Regenwolken auch mal die Sonne ein bisschen durchspitzt.
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0: Guten Morgen.
1: Morgen. Bei uns in NRW gibt es jetzt eine neue Sammelkartensucht an einer ganz bestimmten Schule. Warum das so ist und warum es nur die Schule betrifft, das erfahrt ihr bei uns in einer knappen Viertelstunde.
0: Tiffany Harris jetzt dabei. Energy ist hier immer die besten neuen Hits.

0: Energy ist hier. Guten Morgen.
1: Morgen.
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3: Guten Morgen. Jucken euch auch so die Augen?
1: Ich hab dir schon so oft gesagt, du sollst dir nach dem Klogang die Hände waschen und nicht direkt ins Auge fassen, Laurenz.
0: Okay, ich bin sehr gespannt, was jetzt passiert. Laurenz ist ja jeden Morgen hier mit am Start, hat eine Behauptung dabei, wir finden raus, Fakt oder Fake?
3: Ich behaupte, in der Stadt gibt's mehr Probleme mit Pollen als auf dem Land.
1: Ja, kann ich mir vorstellen, einfach auf dem Land, so blöd es klingt, verwehen die sich ja. Also, da ist ja viel Freiraum, da können die viel weg. Und ich glaube, in der Stadt bleiben die halt irgendwo auf Fenstersimsen liegen, auf Autos liegen. Ja. Und dann sind die da einfach und werden schwerer weggeweht.
0: Ja, sammelt sich alles mehr. Genau. Die ganze Plörre an Pollen. Ja, wir sagen Fakt.
3: Okay, ich habe behauptet, in der Stadt gibt es mehr Probleme mit Pollen als auf dem Land. Und das ist
2: Fakt.
3: Stimmt, aber also die Erklärung war absoluter Blitz.
0: Schade.
3: Also, es liegt daran, die Pflanzen in der Stadt sind oft gestresster und dann hauen die nochmal extra viele Pollen raus.
0: Oh. Nein.
3: Ganz ohne Pollen ist es perfekt direkt an der Küste oder in den Bergen.
0: Und wer kommt von der Küste?
3: Ich bin das wohl. Und ich habe, seitdem ich hier bin, wirklich echt Probleme mit Heuschnupfen und so einer Scheiße.
1: Das heißt, wir müssen die Stadtpflanzen mehr streicheln, damit die weniger gestresst sind.
3: Oder mal so ein bisschen massieren.
1: Oder massieren. Wir gehen jetzt Bäume umarmen.
0: 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Guten Morgen.
3: Guten Morgen.

0: Schönen guten Morgen.
1: Morgen.
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1: Alle brauchen Geld, auch die Abiturientenjahrgänge. Und deswegen hat sich der Abi-Jahrgang 2027 am Gymi in Meinhardshagen im Märkischen Kreis was Geniales ausgedacht. Da gibt's jetzt nämlich Lehrer-Sammelkarten. Richtig geil. 39 Lehrer machen freiwillig mit. Das gibt Karten, wo vorne drauf steht, was sie für ein Fach haben, was das für eine Nummer ist und hinten so einen kleinen Mini-Steckbrief. Ja. Vierstelliger Bereich ist durch diesen Verkauf dieser Karten schon eingespielt worden. Und das Geile ist, es wird auch jetzt in der Pause getauscht, anstatt dass sie da am Handy hängen. Weil es gibt nämlich natürlich, super schlau gemacht, auch goldene Karten, die besonders limitiert sind.
0: Aha. Ich frage mich, welche Lehrer das dann geschafft haben, so eine goldene Karte zu
1: Vielleicht
0: bekommen.
1: Vielleicht die beliebtesten?
0: Ja, bestimmt irgendwie so Kunstlehrer oder so.
1: Ja, Sport, Englisch.
0: Na?
1: So beste Fächerkombi, glaube ich.
0: Sport?
1: Ja.
0: Dein Ernst?
1: Ja, wenn er gut aussieht.
0: Ja, okay. Energy ist hier immer die besten neuen Hits. Morgen.
1: Morgen.

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6: In Wassenberg im Kreis Heinsberg ist am Abend ein Mann erschossen worden auf offener Straße. Die Polizei war im Großeinsatz. Über der Innenstadt kreiste auch ein Polizeihubschrauber, berichtet die Rheinische Post. Ob ein Täter geschnappt werden konnte und was hinter der Tat steckt, ist noch unklar. Die Betreiberin mehrerer Corona-Teststellen in NRW muss mehr als 4 Millionen Euro zurückzahlen. Das Verwaltungsgericht Düsseldorf hat Forderungen der KV Nordrhein weitgehend bestätigt. Bei den Abrechnungen fehlten oft Belege, dass Menschen wirklich getestet wurden.
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7: Im Studio Dirk Justus. Die Spitzen von Union und SPD wollen heute einen Weg raus aus dem Entlastungsprämienproblem finden. Im Koalitionsausschuss soll es um die Frage gehen, ob das Projekt beerdigt wird und welche anderen Entlastungsmöglichkeiten es sonst geben könnte. Die Friedensgespräche zwischen Iran und den USA kommen nicht voran. US-Präsident Trump hatte Teherans jüngsten Vorschlag zuletzt als Müll betitelt. Die aktuelle Waffenruhe bezeichnete der US-Präsident außerdem als extrem brüchig. Iran drohte im Falle eines Angriffs mit Vergeltung. Eine deutsche Unternehmerfamilie ist bei einem Flugzeugunglück in Namibia ums Leben gekommen. Die Propellermaschine war am Sonntag in der Wüstenregion Namibias abgestürzt. Die Sanddünen dort sind ein beliebtes Touristenziel. Auch der Pilot starb bei dem Unglück. In Großbritannien steht Premierminister Keir Starmer immer stärker unter Druck. Nach der Wahlschlappe seiner Labour-Partei vorige Woche gibt es jetzt auch erste Rücktrittsforderungen aus seinem eigenen Kabinett. Starmer selbst gab sich gestern noch kämpferisch.
8: Wetter. Geht's noch irgendjemandem so? Ich freue mich immer, wenn ich nachts aufwache und dann Regen höre. Egal ob im Sommer, Winter, keine Ahnung, Regengeräusch zum Schlafen ist die geilste Sache. Das Problem ist nur, dass wir tagsüber auch viel Regen bekommen. Also immer wieder grau in NRW. Die Maxi-Werte bei 13 Grad. Und die nächsten Tage geht's so weiter. Erst Freitag langsam mehr Sonne.
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Guten Morgen. Die ersten Fältchen sind unterwegs. Langsam, aber sicher sieht man im Spiegel, oh, da könnte was passieren. Man will natürlich was dagegen tun. Dieses Tapen ist ja super angesagt. Warum ihr da aber eine Sache auf gar keinen Fall machen solltet, das hört ihr gleich noch. Jetzt geht's aber erstmal los mit Marc Forster. Ein Lied. 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

0: ist Energy. Guten Morgen.
1: Guten Morgen.
0: Leute, hört auf, euren Mund zuzukleben. Hey, es ist ja wirklich gerade so ein Beauty-Trend eigentlich schon. Die ganzen TikToker, Influencer zeigen das immer, wie sie ihre Beauty-Routine haben. Und vorm Schlafen gehen tapen die sich. Und ganz oft tapen die sich auch den Mund zu, weil das irgendwie gegen Falten helfen soll.
1: Es soll auch gegen Schnarchen helfen und auch gegen Mundgeruch. Gibt jetzt eine aktuelle Studie dazu, die besagt, ja, ist gar nicht so geil. Für Leute, die eh schon Probleme haben, die zum Beispiel Heuschnupfen haben oder Probleme mit der Nasenscheidewand oder generell chronischen Schnupfen, für die ist es gar nicht geil, wenn die nur durch die Nase atmen müssen, weil die bekommen da kaum Luft. Was dazu führt, dass du in der Nacht Sauerstoffmangel hast und dann schläfst du eigentlich deutlich schlechter. Mhm. Heißt, wenn ihr sowas habt, ist Mouth-Taping wirklich richtig sinnlos, weil es euch nicht weiterhilft.
0: Weißt du was, ich sehe auch so oft Videos von Frauen, die sagen, hey Mädels, schlaft nur auf dem Rücken, weil das gibt weniger Falten. Ich denke mir, okay, mein Gott, dann habe ich in 10 Jahren Falten, aber ich habe geil geschlafen.
1: Ach, in 10 Jahren erst?
0: Du Assi, ey! Hier ist Energy, guten Morgen.
1: Morgen!

0: Guten Morgen.
1: Morgen.
0: Ihr shoppt, wir bezahlen.
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1: Das ist ein wahnsinnig guter Deal, wie ich finde. Ja. Das ist das Energy Wunschwohnen, präsentiert von ImmoScout24. Alles, was ihr dafür machen müsst, ist auf energy.de gehen, uns verraten, was ihr euch für die Wohnung gekauft habt und dann ein bisschen Glück haben. Nächste Woche Montag ziehen wir um kurz nach 8 den nächsten Namen. Dann habt ihr 10 Minuten Zeit, durchzuklingeln. Der Sven hat das schon geschafft, der hat sich eine Waschmaschine gekauft.

0: Und die war teuer.
1: Ja, 399 Euro, ne?
0: Ist ein Brett.
1: Hat eigentlich nicht so reingepasst und muss man halt investieren, genau.
2: Kennt ihr auch dieses Ding, man steht vor der Waschmaschine, da steht die ist in einer Minute fertig und diese eine Minute dauert irgendwie 20 Minuten.
1: So war die alte Waschmaschine, die neue macht nicht mehr.
0: Ah, oh, oh, ui, was, du musst mir später mal sagen, was das für eine ist.
3: Ja. 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
11: In Wassenberg im Kreis Heinsberg ist am Abend ein Mann erschossen worden auf offener Straße. Die Polizei war im Großeinsatz. Über der Innenstadt kreiste auch ein Polizeihubschrauber, berichtet die Rheinische Post. Ob ein Täter geschnappt werden konnte und was hinter der Tat steckt, ist noch unklar. Die Betreiberin mehrerer Corona-Teststellen in NRW muss mehr als 4 Millionen Euro zurückzahlen. Das Verwaltungsgericht Düsseldorf hat Forderungen der KV Nordrhein weitgehend bestätigt. Bei den Abrechnungen fehlten oft Belege, dass Menschen wirklich getestet wurden.
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0: Guten Morgen.
1: Guten Morgen. Habt ihr eine Lieblingsbusfahrerin? Dann könnt ihr die jetzt anmelden bei einem wunderbaren Wettbewerb, wo die dann ausgezeichnet werden, wie ihr das könnt und was es für Kategorien gibt. Das erfahrt ihr bei uns in einer knappen Viertelstunde.
0: Nico Santos hier gleich noch und jetzt Kamerad bei Energy immer die besten neuen Hits.

0: Lasse und Felix sind hier. Guten Morgen. Nina heute Morgen mit dabei. Guten Morgen.
1: Morgen.
2: Morgen.
0: Nina, woher rufst denn du an?
2: Aus Bottrop.
1: Aus dem schönen Bottrop.
0: Was geht gerade so bei dir ab?
2: Ich war eigentlich gerade auf dem Weg zur Apotheke, weil ich super Zahnschmerzen habe.
0: Oh nein!
1: Oh nein!
0: Zahnschmerzen, schlimmste Sache, das tut mir leid.
2: Nein, alles gut.
0: Meinst du, du schaffst es, mit uns eine Runde Energy NRW Battle zu spielen?
2: Auf jeden Fall. Na gut. Auf jeden Fall.
1: Ich bin euer Quizmaster. Ich werde euch jetzt eine Minute lang gegenseitig Fragen stellen. Wenn ihr was nicht wisst, dürft ihr gerne weitersagen. Wenn ihr was falsch beantwortet, gibt es die nächste Frage automatisch hinterher. Ich spreche euch immer mit Namen an, damit es nicht zu Verwirrungen kommt. Und gewonnen hat am Ende die von euch, die zufälligerweise die letzte Frage richtig beantwortet.
2: Okay.
1: Dann legen wir los. Jase, welcher Fluss fließt durch Budapest? Die Donau oder der Rhein?
0: Donau.
1: Das ist absolut richtig.
0: Ich hatte Herzklopfen gerade.
1: Nina, welche Farbe haben Smaragde typischerweise? Grün oder blau?
2: Blau.
1: Grün wäre richtig gewesen. Oh. Nächste Frage geht auch an dich. Gar kein Problem. Nina, welche Pflanze wird zur Herstellung von Tequila benutzt? Ist das die Kaktusfeige oder die Agave?
2: Kaktusfeige?
1: Leider auch falsch. Die Agave wäre richtig gewesen. Gar kein Problem. Das sind die Zahnschmerzen. Nächste Frage geht auch an dich, Nina. Wie lautet der Nachname von diesem Leonardo, der die Mona Lisa gemalt hat?
2: Da Vinci.
1: Das ist richtig. Jase, welches Tier legt die größten Eier? Der Strauß oder das Krokodil?
0: Strauß.
1: Das ist richtig. Nina, welche Region in NRW war jahrhundertelang das Zentrum des Kohlebergbaus?
2: Ruhrgebiet.
1: Das ist richtig. Jase, welches Musikinstrument hat 6 Saiten, die Gitarre oder die Violine?
0: Gitarre.
1: Das ist richtig. Und die Zeit ist um, damit gewinnt Jase.
2: Oh.
0: Upsi, das passiert mir selten. Oh, danke. Schaut, wenn Nina das sogar schafft, hier mit Zahnschmerzen mitzuspielen, dann könnt ihr das auch easy peasy. Ruft einfach mal durch 0800 800 1069 und sichert euch Tickets für die angesagtesten Konzerte in NRW.
1: Guten Morgen, das sind immer die besten neuen Hits bei Energy. 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

0: Energy ist hier. Guten Morgen. Ich hoffe, euch geht's gut.
1: Wir haben 7.46 Uhr.
0: Einen schönen guten Morgen.
1: Morgen.
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1: Ach ja, es gibt so wirklich tolle Wettbewerbe, die kann man nur unterstützen, wie zum Beispiel die Wahl vom Lieblingsbusfahrer, der Lieblingsbusfahrer in 2026. Bis zum 31. könnt ihr jetzt noch euren Lieblingsbusfahrer, eure Lieblingsbusfahrerin anmelden. Geht über ein Online-Formular. Wenn ihr eins haben wollt, gerne durchschicken, dann schicken wir euch den Link. Wichtig, es gibt wie immer natürlich die Alltagsheldinnen, es gibt außergewöhnliche Leistungen, es gibt Schülerverkehr und jetzt in diesem Jahr auch neu die Kategorie Fernbusverkehr. Das heißt, auch wenn ihr lange Strecken unterwegs wart und ihr dann einen richtig coolen Busfahrer oder eine richtig coole Busfahrerin hattet, ihr könnt das einreichen und mit ein bisschen Glück gewinnt ihr am Ende.
0: Gerade mit dieser monströsen Bahnbaustelle in NRW, gerade ist ja man nur mit dem Bus, Schienenersatzverkehr und so unterwegs.
1: Da trifft man viele, ja. Da könnt ihr viele einreichen, glaube ich.
0: Wir kennen sie alle.
1: Ja, wir kennen sie auch alle schon beim Vornamen, glaube ich, Nachnamen. Und die Geschichte von den Kindern kennen wir auch.
0: Hier ist Energy, immer die besten neuen Hits. Guten Morgen.
1: Morgen.

0: Guten Morgen, das sind immer die besten neuen Hits bei Energy. Jetzt wird's aber höchste Zeit.
1: Ja, 7.53 Uhr nämlich schon.
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2: In Wassenberg im Kreis Heinsberg ist am Abend ein Mann erschossen worden, auf offener Straße. Die Polizei war im Großeinsatz, über der Innenstadt kreiste auch ein Polizeihubschrauber, berichtet die Rheinische Post. Ob ein Täter geschnappt werden konnte und was hinter der Tat steckt, ist noch unklar. Die CDU im Kreis Borken hat Hendrik Wüst den Weg zur Wiederwahl geebnet. Sie wählte den amtierenden Ministerpräsidenten gestern Abend mit 99% der Stimmen als ihren Kandidaten für den Landtagswahlkreis 76. In NRW wird in knapp einem Jahr ein neuer Landtag gewählt.
0: Deutschland und die Welt.
3: Im Studio Dirk Justus. Die 1.000 € Entlastungsprämie ist vorerst gestoppt. Heute wollen Union und SPD beraten, wie es jetzt weitergeht. Am Nachmittag kommt der Koalitionsausschuss zusammen. Zuletzt gab es Forderungen, dass die Prämie komplett aufgegeben wird und stattdessen die Einkommensteuer reformiert werden sollte. Die Waffenruhe im Iran hängt nur noch an einem seidenen Faden, so sieht es US-Präsident Donald Trump. Die USA erhöhen unterdessen den wirtschaftlichen Druck auf den Iran. Banken drohen Sanktionen, sollten sie Geschäfte mit chinesischen Raffinerien machen, die iranisches Öl verarbeiten. Die Gesundheitsreform ist in dieser Woche großes Thema beim Deutschen Ärztetag. In der Branche gibt es weiter Kritik an den Sparplänen der Bundesregierung. Ärztepräsident Reinhardt fordert im Redaktionsnetzwerk Deutschland, dass das Paket für die Kassen verschoben wird. Er will mehr Zeit, um die Auswirkungen auf die Patienten zu prüfen. In Großbritannien steht Premierminister Keir Starmer immer stärker unter Druck. Nach der Wahlschlappe seiner Labour-Partei vorige Woche bei den Kommunalwahlen gibt es jetzt auch erste Rücktrittsforderungen aus seinem eigenen Kabinett. Starmer selbst gab sich gestern noch kämpferisch.
4: Wetter. Wetter ist auch so, dass man einfach ganz laut Nein schreien möchte. Es ist grau, es ist verregnet, 13 Grad und wird auch die nächsten Tage erstmal nicht besser. Erst zum Wochenende hin soll die Sonne ab und an neben Regen auch mit dabei sein.
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0: Guten Morgen.
1: Guten Morgen.
0: Wir alle können jetzt wie Ada sein. 600 Kilometer laufen vielleicht nicht, aber er hat so einen richtigen Hype ausgelöst. Alle haben Bock aufs Laufen gehen.
1: Und wie wir damit anfangen können, das erklärt uns gleich Fitnesscoach Patrick nach Michael Schulte. Und das sind Miles Smith und Niall Horan mit Drive Safe by Energy.
0: Wunderschönen guten Morgen.
2: Oh.

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0: Morgen.
1: Morgen.
0: Hätte ich ja nicht gedacht, dass ich mal freiwillig über Sport spreche. Wenn es euch auch so geht, keine Angst. Es ist nur gerade ein Riesentrend zu laufen.
1: Ja, dank Arda, dem guten Cyborg, der jetzt 600 Kilometer gelaufen ist in den USA in 5,5 Tagen und wirklich krass abgerissen hat. Und jetzt ist gefühlt Laufen Trendsportart Nummer 1.
0: Patrick ist Fitnesstrainer, deswegen haben wir den mal angerufen. Der sagt auch, er merkt diesen Trend schon so im Allgemeinen.
2: Ich merke tatsächlich schon relativ lange, also schon im letzten Jahr, dass diese ganzen Laufevents immer voller werden, immer mehr Teilnehmer haben. Also ich glaube, das ist jetzt nur die vorübergehende Spitze von diesem Trend.
0: Eine Zeit lang hat man doch gesagt, so die Leute, die in der Midlife-Crisis sind, die fahren entweder Rennrad oder fangen an mit dem Laufen.
1: Halbmarathon.
0: Ja,
2: da ist auch was dran, glaube ich.
0: Okay, wenn du jetzt sagst, jemand will starten mit dem Laufen, ist totaler Anfänger, macht vielleicht so ein bisschen im Studio Ausdauer, aber noch nie draußen. Wie startet man?
2: Ich würde erstmal langsam starten. Also Laufen heißt ja nicht, ich muss sofort loslaufen und 5 oder 10 oder 20 Kilometer laufen. Sondern Laufen kann auch schon bedeuten, ich schaffe es 200 Meter mal zu joggen und dann gehe ich auch erstmal wieder eine Weile. Jeder Intervall, jeder kürzere Strecke, die ich joggen kann, ist ein Weg in die richtige Richtung. Also ich würde mich gar nicht unter Druck setzen und direkt mit einem Ziel von Zeit oder von Strecke starten.
0: Also mit 600 Kilometern starten eher schlecht.
1: Schwierig.
2: Schwierig, außer man nimmt sich ein paar Jahre Zeit dafür. Ada ist ja auch gegangen.
1: Stimmt, ja, der hat auch Phasen gehabt, wo er gelaufen ist.
0: Und es hat mich so genervt, die ganzen Hater dann in diesem Stream, die dann irgendwie erzählt haben, der läuft ja nur so langsam und ich dachte mir, meine Fresse.
2: Ja, da ist sehr viel Energiemanagement dabei und ich bin mir sicher, dass die Hater wahrscheinlich schon nach einer kurzen Zeit überhaupt nicht mehr vorangekommen wären.
0: Das waren doch die, die Chips fressend einfach auf dem Sofa saßen, die sollen gar nichts sagen. Ist doch so, oder?
1: Absolut, definitiv.
0: Patrick hat übrigens in der knappen Viertelstunde auch noch einen Trick für uns, wie man sein Hirn ein bisschen austricksen kann. Deswegen, dranbleiben lohnt sich. Oh Gott, habe ich es wirklich gesagt?
1: Ja.
0: Dranbleiben lohnt sich.
1: Bleiben Sie uns treu.

0: Hey, Energy ist ein guten Morgen.
1: Morgen.
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1: Den gibt's bei uns jeden Dienstag, damit ihr heilen könnt. Ihr erzählt uns einfach, was bei euch schon mal so richtig ekelhaft schiefgelaufen ist. Wir lachen alle gemeinsam drüber und danach geht's hoffentlich allen besser.
0: Story von Annika, die heißt bei TikTok Schwester Annika. Da lässt sich schon erahnen, sie ist Krankenschwester.
1: Ja.
0: Die wollte sich mit einem Typ treffen. Er hat sich dann ewig nicht gemeldet an dem Tag, wo das Date stattfinden sollte. Da hat sie nochmal nachgefragt, so hey, also sag doch endlich mal Bescheid oder sag mir ab.
1: Ja.
0: Und dann kam ein Videoanruf.
3: Da war auch dann dieser Videoanruf, weil der liegt nämlich oder lag da dann noch verkatert im Bett. War halt auch oberkörperfrei. Da meinte der so, ob ich ihm eine Ringerlösung mitbringen könnte und ihm Zugang legen könnte. Er wird was in der Apotheke besorgen. Dann habe ich gesagt, mein lieber Freund, auf gar keinen Fall werde ich das machen.
0: Der wollte nicht daten, der wollte einfach eine Privatkrankenschwester, glaube ich.
1: Ich hätte dem gesagt, also Harnröhrenzugang, den kann ich dir sehr gerne legen. Alles andere heute leider nicht.
0: So ein kleiner Katheter schnell mal.
1: So ein Ding ist das.
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1: Morgen.

0: Moinski, schön, dass ihr reinhört.
1: 8.24 Uhr haben wir es.
0: Guten Morgen.
1: Morgen.
0: Wir tricksen jetzt zusammen unser Hirn aus. Yeah. Und zwar dazu, dass wir mehr Bock haben auf Sport und durchhalten können.
1: Definitiv. Adra hat es vorgemacht. Der ist 600 Kilometer gejoggt. Und wir wollen natürlich jetzt, oder wir sind alle im Laufhype. Wir wollen unbedingt laufen. Deswegen haben wir vorhin schon mit Patrick gequatscht. Der ist Fitnesscoach. Der sagt, langsam anfangen. Das ist so ein bisschen das Ziel.
0: Und man kann auch den Kopf so ein bisschen manipulieren. Also wie macht man das mental am besten, dass man auch ein bisschen durchhalten kann?
2: Hey, wirklich einfach nicht unter Druck setzen. Also der Mensch, der menschliche Körper ist eigentlich fürs Laufen gemacht. Der Mensch strebt auch danach zu laufen. Ich glaube, das Problem ist, wenn ich mich vergleiche, immer nach links und rechts schaue und sehe, der kann weiterlaufen, der läuft 600 Kilometer, der läuft einen Marathon, dann macht mir das keinen Spaß mehr. Wenn ich aber einfach loslaufe und sage, okay, ich laufe jetzt und ich schaue, dass ich vielleicht ein bisschen besser bin als das letzte Mal, dann habe ich auch die Motivation, wenn ich immer nur auf mich schaue und nicht immer was links und rechts passiert.
0: Ich fühle mich schon ein bisschen sportlicher, nur weil wir mit dir telefonieren.
2: Ja.
0: Lieb Dank.
2: Habe ich mein Ziel erreicht?
0: Ja,
1: auf jeden Fall.
0: Danke, dass du kurz für uns Zeit hattest.
2: Gerne.
0: Dann hab erstmal noch einen schönen Tag.
2: Wünsche ich auch. Danke euch.
1: Mach's gut. Ciao, ciao. Und wenn ihr weitere Lauftipps haben wollen würdet, keine Ahnung, schreibt uns bitte nicht an. Weil wir können nicht laufen.
0: Wendet euch an Patrick.
1: Ja, bitte.
0: Wir haben den Kontakt.
1: Ja.
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6: In Wassenberg im Kreis Heinsberg ist am Abend ein Mann erschossen worden auf offener Straße. Die Polizei war im Großeinsatz. Über der Innenstadt kreiste auch ein Polizeihubschrauber, berichtet die Rheinische Post. Ob ein Täter geschnappt werden konnte und was hinter der Tat steckt, ist noch unklar. Die CDU im Kreis Borken hat Hendrik Wüst den Weg zur Wiederwahl geebnet. Sie wählte den amtierenden Ministerpräsidenten gestern Abend mit 99% der Stimmen als ihren Kandidaten für den Landtagswahlkreis 76. In NRW wird in knapp einem Jahr ein neuer Landtag gewählt.
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0: Felix wird uns gleich wieder irgendwas predigen, dass er Regen mag. Aber ich finde es eigentlich auch ganz gut. Ich mag Regen. Aber jetzt um die Jahreszeit wäre schon Sonne ein bisschen geiler.
1: Nee, was mich nervt, ist tatsächlich, dass ich morgens jetzt wieder anfangen muss, mit Fahrrad Handschuhen zu fahren, weil es sonst zu kalt wird.
0: Ja, es ist teilweise wirklich am Morgen noch frisch. Später ein bisschen wärmer mit 13 Grad dazu. Aber wirklich Wolken, Regen, alles mit dabei. Und besser wird es wahrscheinlich erst zum Wochenende.
1: Igitt.
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0: Ja, guten Morgen.
1: Guten Morgen. Wir haben heute Morgen eine sehr lauffreudige Sendung. Wir hatten Ada in der Sendung, wir hatten Fitnesscoach Patrick in der Sendung, der uns erklärt hat, wie wir mit dem Laufen anfangen können. Und jetzt haben wir gleich noch eine Frau mit in der Sendung, die hat es geschafft, einen absoluten Rekord aufzustellen, auch beim Thema Laufen. Mehr dazu gleich.
0: Jennifer Lopez jetzt erstmal mit David Guetta zusammen. 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
1: Schönen guten Morgen.
2: Morgen. Abrasaci hat einen richtigen Hype ausgelöst rund um Laufen. Das alleine ist schon eine gute Nachricht, die euch heute Morgen, glaube ich, schon ordentlich aus dem Bett federt. Ich habe jetzt aber noch eine andere, ja, Extremsportlerin am Start. Die hat Ähnliches geschafft. Ungefähr zeitgleich mit Ada ist die nämlich den Cocodona 250 in Arizona gelaufen. Das ist einer der härtesten Ultraläufe der Welt. Über 250 Meilen und etwa 12.000 Höhenmeter. Und Rachel Andrikin, ich hoffe, ich habe es richtig ausgesprochen, hat das einfach in 56 Stunden, 9 Minuten und 48 Sekunden geschafft. Streckenrekord und war damit auch schneller als alle Männer, die diesen Lauf bis jetzt gelaufen sind.
1: Maschine, die Frau.
2: Absolut. Hat übrigens in dem Zeitraum 19 Minuten geschlafen.
1: Das ist so heftig.
2: Was ist
1: mit den Leuten los? Ich fall jetzt auch ein richtiges Loch, weil bei Ada gab es ja diesen Livestream, als er die 600 Kilometer gemacht hat. Ich kann mir, also welchen Stream schaue ich mir jetzt an?
2: Vielleicht einen Schlafstream, so zum Ausgleich, weißt du?
1: Gut, gut. 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

0: Schönen guten Morgen.
1: Morgen.
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1: Alle brauchen Geld, auch die Abiturientenjahrgänge. Und deswegen hat sich der Abi-Jahrgang 2027 am Gymi in Meinhardshagen im Märkischen Kreis was Geniales ausgedacht. Da gibt's jetzt nämlich Lehrer-Sammelkarten. Richtig geil. 39 Lehrer machen freiwillig mit. Das gibt Karten, wo vorne drauf steht, was sie für ein Fach haben, was das für eine Nummer ist und hinten so einen kleinen Mini-Steckbrief. Ja. Vierstelliger Bereich ist durch diesen Verkauf dieser Karten schon eingespielt worden. Und das Geile ist, es wird auch jetzt in der Pause getauscht, anstatt dass sie da am Handy hängen. Weil es gibt nämlich natürlich, super schlau gemacht, auch goldene Karten, die besonders limitiert sind.
0: Aha. Ich frage mich, welche Lehrer das dann geschafft haben, so eine goldene Karte zu
1: Vielleicht
0: bekommen.
1: Vielleicht die beliebtesten?
0: Ja, bestimmt irgendwie so Kunstlehrer oder so.
1: Ja, Sport, Englisch. Na? So beste Fächer kommen die, glaube ich.
0: Sport?
1: Ja.
0: Dein Ernst?
1: Ja, wenn er gut aussieht.
0: Okay. 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Morgen.

0: Energies an, 10 vor 9 ist es morgen.
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0: In Essen gibt's Abhilfe. Und zwar an der Kreuzung Rüttenscheider Straße, Zweigertstraße, Klarastraße in Rüttenscheid gab's in letzter Zeit vermehrt Unfälle. Hat unter anderem damit zu tun gehabt, da hing so ein Strauch richtig bescheiden in der Fahrbahn und hat da ziemlich viel Sicht blockiert. Ja. Der wird jetzt zurückgeschnitten. Außerdem werden jetzt so Poller hingestellt. Die sind so, ja, blau-weiß gestreift. Die also reflektieren Licht. Ja. Geht nämlich viel darum, dass da Fußgänger rüber wollen und da wird dann immer Gefahren gebremst und das ist gar nicht so geil. Das heißt, Autofahrende, die jetzt da abbiegen, sehen mehr Reflexion und sind dann eher bereit, vielleicht schon früher auf die Bremse zu treten. Und dann soll in dieser sogenannten Unfallhäufungsstelle in Zukunft nicht mehr so viel passieren.
1: Du hast uns gerade erzählt, es ist eine Hecke zurückgeschnitten.
0: Ja, das okay. Ist aber wichtig, weil Hecken sind gefährlich.
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1: In Wassenberg im Kreis Heinsberg ist am Abend ein Mann erschossen worden auf offener Straße. Die Polizei war im Großeinsatz. Über der Innenstadt kreiste auch ein Polizeihubschrauber, berichtet die Rheinische Post. Ob ein Täter geschnappt werden konnte und was hinter der Tat steckt, ist noch unklar. An einigen Autobahntankstellen in NRW ist der Diesel seit gestern Mittag deutlich günstiger als anderswo. An diversen Shell-Tankstellen kostet der Liter nur 1,84 Euro. Grund für den unfreiwilligen Tankrabatt war offenbar ein Fehler bei der zentralen Preissteuerung. Erhöht werden darf der Preis erst wieder heute Mittag um 12 Uhr.
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2: Im Studio Dirk Justus. Die Spitzen von Union und SPD wollen heute einen Weg raus aus dem Entlastungsprämienproblem finden. Im Koalitionsausschuss soll es um die Frage gehen, ob das Projekt beerdigt wird und welche anderen Entlastungsmöglichkeiten es sonst geben könnte. Die EU will Vertreter der Taliban für Abschiebeverhandlungen nach Brüssel einladen, obwohl die EU die radikal-islamische Regierung nicht anerkennt. In Kürze soll ein offizielles Schreiben nach Kabul gehen. Brüssel will Möglichkeiten ausloten, Menschen aus Afghanistan zurück aus der EU in ihre Heimat zu schicken. Inmitten von Sparpolitik und Jobunsicherheit ist Friedrich Merz heute zu Gast beim Bundeskongress des Deutschen Gewerkschaftsbundes. Der Kanzler hatte zuletzt immer wieder die Arbeitseinstellung der Menschen in Deutschland kritisiert. DGB-Chefin Fahimi hatte gestern ein Ende der respektlosen Beschimpfungen gefordert. In Wien steht heute das erste Halbfinale des Eurovision Song Contests an. Mit dabei ist auch der Kandidat aus Israel. Um Israels Teilnahme am ESC hat es jede Menge Streit gegeben. 5 Länder boykottieren die Veranstaltung deswegen dieses Jahr.
3: Wetter. Es ist ein bisschen blöd die Woche über, weil die Sonne nicht so mithält. Da ist immer wieder so eine dicke Wolke, die im Weg ist. Regen dabei, hat 13 Grad teilweise. Immerhin morgen auch viel Regen. Genauso am Donnerstag, also es zieht sich erstmal durch. Und dann Samstag, Sonntag können wir hoffen, dass zumindest zwischen den Regenwolken auch mal die Sonne ein bisschen durchspitzt.
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0: Guten Morgen.
1: Morgen, heute erstes Halbfinale beim ESC. Sarah Enges tritt ja für Deutschland an. Die wird auch auftreten, allerdings außer Konkurrenz. Das heißt, sie stellt sich da hin und dann gucken wir mal, wie der Song ankommt. Mhm. Und wenn die Leute mal wieder wie immer gähnt bei den deutschen Beiträgen, wissen wir, 0 points for Germany.
0: Ich weiß, ESC macht ja ganz viel mit Menschen, also riesige Fanbase.
1: Mit mir gar nichts.
0: Mit mir auch nicht. Ich weiß nicht, irgendwas ist falsch mit uns.
1: Ich weiß es nicht.
0: Wenn ich das gucken müsste, wäre für mich Folter. Oh, jetzt macht mir Feinde.
1: Gut, weißt du, was mit mir was macht? Klock, klock. Die gibt's jetzt hier mit Out of the Dark by Energy.

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1: Energy Soundcheck. Miles Smith, der läuft ja bei uns rauf und runter und ich finde, das ist auch so ein Namen, den hört man in letzter Zeit sehr oft. Überrascht es dich, wenn ich dir sage, dass der erst sein Debütalbum rausbringt am 19. Juni?
0: Hä, was ist los mit dem? Das ist ein Überflieger.
1: Absolut. Und weil wir an der Stelle euch immer niegelnagelneue Mucke vorstellen, gibt's heute seine ganz brandheiße Single Hold Me in the Dark, der ist ganz neu bei Energy. 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
14: In Wassenberg im Kreis Heinsberg ist am Abend ein Mann erschossen worden auf offener Straße. Die Polizei war im Großeinsatz, über der Innenstadt kreiste auch ein Polizeihubschrauber, berichtet die Rheinische Post. Ob ein Täter geschnappt werden konnte und was hinter der Tat steckt, ist noch unklar. An einigen Autobahntankstellen in NRW ist der Diesel seit gestern Mittag deutlich günstiger als anderswo. An diversen Shell-Tankstellen kostet der Liter nur 1,84 Euro. Grund für den unfreiwilligen Tankrabatt war offenbar ein Fehler bei der zentralen Preissteuerung. Erhöht werden darf der Preis erst wieder heute Mittag um 12 Uhr.
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0: Guten Morgen.
1: Guten Morgen. Es gibt zwar ausreichend Kerosin, trotzdem könnte das mit dem Urlaub in dem Jahr doch noch mal teurer werden. Wieso, weshalb, warum, hört ihr bei uns in der knappen Viertelstunde.
0: So, wir haben noch ein bisschen was davor, aber mit am Start für euch zum Beispiel Glockenbach mit Tom Walker. Und jetzt geht's erstmal los mit Mark Forster bei Energy. 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

0: Morgen.
1: Morgen.
2: Darüber spricht NRW heute.
1: Urlaub machen dieses Jahr ist, glaube ich, für viele Menschen ein absolutes Roman Empire, weil erst hieß es, Kerosin ist nicht ausreichend da. Wir können nirgendwo mehr hinfliegen. Jetzt hieß es doch, es ist schon noch genügend da. Allerdings heißt es jetzt nicht, dass automatisch der Urlaub billiger wird, vor allem bei Pauschalreisen. Da gibt es nämlich immer so einen kleinen Passus, der steht im Kleingedruckten. Und was das bedeutet, hat uns hat der Anwalt Kai Rodegramar beim Sender Welt gemeint.
3: Viele, und da schließe ich mich mal mit ein, unterschreiben dann ganz schnell, dass sie es gelesen haben. Das macht man im Reisebüro so oder man klickt es bei einer Internetbuchung an. Sonst kann man die Buchung gar nicht abschließen. Aber dann ist so eine Preiserhöhung auch tatsächlich möglich. Aber nur bis 8%. Darüber hinaus darf der Kunde sagen, jetzt will er überhaupt nicht mehr fahren.
1: Aber, und das ist eine gute Nachricht, die drei großen Reiseveranstalter TUI, Altours und DERTUR, die haben schon gemeint, also die werden im Sommer erstmal nichts teurer machen.
0: Lest ihr das Kleingedruckte, wenn ihr irgendwas unterschreibt?
1: Auf gar keinen Fall, warum
0: ich auch nicht, aber das ist so dumm eigentlich.
1: Zeitverschwendung.
0: Hier ist Energy, für euch gleich auch wieder der Start in die 10 Hits auf Stück.
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1: Gleich zwei Traumkombis zum Start an diesem Dienstagvormittag. Na gut, machen wir doch hier in euren 10 Hits am Stück. Hi, ich bin's, Felina, und gleich habe ich hier für euch die aktuelle Single von Lady Gaga zusammen mit Doechii und jetzt Miles Smith und Niall Horan.

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1: Hey Leute, hier ist Nathalie von Cascada.
2: Und ich bin Felix Ehl und wir haben eine Single zusammen am Start. Sie heißt Boy You Turn Me.
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glauben, dass das schon wieder fast ein Jahr her ist, dass ich Doechii live gesehen habe auf dem Festival letztes Jahr im Sommer. Und ich sag euch was, ich hatte einfach eine Stunde lang die Kinnlade runtergeklappt, weil diese Frau auf der Bühne hat so eine Präsenz, das ist so kreativ, was sie macht. Und deswegen haut mich die Kombi mit Lady Gaga auch noch so extra nochmal um. Ich weiß nicht, ob ich einen Live-Auftritt von den beiden überleben würde. Doechii, Lady Gaga mit Runway jetzt für euch bei Energy. 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
3: Ich fühle mich schon ein bisschen sportlicher, nur weil wir mit dir telefonieren.
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11: In Wassenberg im Kreis Heinsberg ist am Abend ein Mann erschossen worden auf offener Straße. Die Polizei war im Großeinsatz, über der Innenstadt kreiste auch ein Polizeihubschrauber, berichtet die Rheinische Post. Ob ein Täter geschnappt werden konnte und was hinter der Tat steckt, ist noch unklar. An einigen Autobahntankstellen in NRW ist der Diesel seit gestern Mittag deutlich günstiger als anderswo. An diversen Shell-Tankstellen kostet der Liter nur 1,84 Euro. Grund für den unfreiwilligen Tankrabatt war offenbar ein Fehler bei der zentralen Preissteuerung. Erhöht werden darf der Preis erst wieder heute Mittag um 12 Uhr.
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12: Im Studio Dirk Justus. Die 1.000 Euro Entlastungsprämie ist vorerst gestoppt. Heute wollen Union und SPD beraten, wie es jetzt weitergeht. Am Nachmittag kommt der Koalitionsausschuss zusammen. Zuletzt gab es Forderungen, dass die Prämie komplett aufgegeben wird und stattdessen die Einkommensteuer reformiert werden sollte. Das Sparpaket für die gesetzlichen Krankenkassen wird nicht verschoben. Gesundheitsministerin Wagen sagt in der ARD, wir können jetzt nicht noch Wochen und Monate warten, wenn wir im nächsten Jahr stabile Beiträge haben wollen. Ärztepräsident Klaus Reinhardt hatte zuvor einen Aufschub gefordert. Die Friedensgespräche zwischen Iran und den USA kommen nicht voran. US-Präsident Trump hatte Teherans jüngsten Vorschlag zuletzt als Müll betitelt. Die aktuelle Waffenruhe bezeichnete der US-Präsident außerdem als extrem brüchig. Iran drohte im Falle eines Angriffs mit Vergeltung. Netflix hat Ärger am Hals. Der US-Bundesstaat Texas verklagt den Streaming-Giganten. Laut Generalstaatsanwalt sammelt Netflix illegal Nutzerdaten und benutzt Techniken, um vor allem junge Zuschauer süchtig zu machen. Netflix spricht von falschen und verzerrten Informationen.
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0: Kurze Woche, übermorgen ist schon Himmelfahrt, also Feiertag überall bei uns in Deutschland, klassisch ja auch Herrentag, ne? Dann ziehen die Männers wieder mit ihren Bollerwagen durch die Gegend, lieben wir. Ganz, ganz toll, ist genau mein Hobby. Falls ihr da als Mädels vielleicht so eine kleine Gegenparade plant bei euch, ja, und ihr sucht noch den richtigen Soundtrack, den haben wir für euch.
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aufgeregt sind wir hier schon, denn wir kriegen ganz großartigen Besuch in den Energy Studios gleich von Moss Kena. Der ist Singer-Songwriter und der schreibt auch schon einfach Texte, seit er ein Teenager ist. War dann nämlich als Teenie eher so ein bisschen ein schüchterner Typ und hat dann einfach seine Gefühle in Songs reingepackt. Und man merkt eben wirklich, das ist alles Übung. Ja, das klingt alles so toll, was er hier gemacht hat. Rhythm Unknown, neue Single jetzt für euch bei Energy.

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1: Elf Uhr auf dem Dienstagvormittag. Schön, dass ihr da seid. Hallo, hallo, ich bin's, Felina, und wir machen hier gleich weiter für euch mit der aktuellen Single von Nico Santos. Die gibt's in so guten 10 Minuten. Und jetzt Tiffany Ares Vertigo. Ich bin's, Felina. Schön, dass ihr dabei seid.

0: Arbeitswoche. Eigentlich schon Grund genug für Optimismus. Aber falls ihr jetzt noch so ein bisschen Anschwung braucht, um optimistisch zu bleiben, dann ist ja zum Glück heute auch Energy-Dankbarkeitsdienstag. Wir erzählen uns gegenseitig, wofür wir so dankbar sind. Und da habe ich auch zwei Nachrichten bekommen.
1: Ja, tatsächlich für den inneren Frieden, den ich mir schaffen kann.
0: Ja, einmal Marco und dann...
2: Die Sonne scheint und ich habe verdammt gute Laune.
0: Lisa, zwei gute Gründe, sehr schön. Und falls ihr noch einen dritten Grund braucht, ist hier Nico Santos mit Optimist. Wie passend, oder? Bei Energy immer die besten neuen Hits am Energy-Dankbarkeitsdienstag.

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13: In Wassenberg im Kreis Heinsberg ist am Abend ein Mann erschossen worden auf offener Straße. Die Polizei war im Großeinsatz. Über der Innenstadt kreiste auch ein Polizeihubschrauber, berichtet die Rheinische Post. Ob ein Täter geschnappt werden konnte und was hinter der Tat steckt, ist noch unklar. An einigen Autobahntankstellen in NRW ist der Diesel seit gestern Mittag deutlich günstiger als anderswo. An diversen Shell-Tankstellen kostet der Liter nur 1,84 Euro. Grund für den unfreiwilligen Tankrabatt war offenbar ein Fehler bei der zentralen Preissteuerung. Erhöht werden darf der Preis erst wieder heute Mittag um 12 Uhr.
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14: Im Studio Dirk Justus. Kanzler Merz hat die angeschobenen Reformen der Bundesregierung verteidigt. Es gehe dabei nicht um Sozialabbau, sagte der Kanzler beim Kongress des Deutschen Gewerkschaftsbundes. Die Reformen sollen Jobs erhalten und Jobs schaffen, so Merz. Die Spitzen von Union und SPD wollen heute einen Weg raus aus dem Entlastungsprämienproblem finden. Im Koalitionsausschuss soll es um die Frage gehen, ob das Projekt beerdigt wird und welche anderen Entlastungsmöglichkeiten es sonst geben könnte. Bei wichtigen Medikamenten wie Antibiotika und Insulin will die EU unabhängiger werden. Neue Regeln sollen es leichter machen, die Produktion in Europa mit öffentlichen Geldern zu unterstützen. Bislang ist die EU stark abhängig von Asien, wo viele Medikamente herkommen. Der britische Premierminister Starmer muss um sein Amt bangen. Dutzende Abgeordnete seiner Labour-Partei fordern ihn zum Rücktritt auf. Schon seit Monaten gibt es Kritik an Starmer. Nach der Wahlschlappe bei den Kommunalwahlen letzte Woche ist der Druck aber nochmal gestiegen.
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Bei DJs ist es immer laut und wild und Party. Naja, ich sag mal, Energy Star DJ Afrojack, der geht da ganz anders an die Sache ran. Er sagt, die besten Ideen entstehen bei ihm nachts, wenn alles um ihn herum ruhig ist. Dann sitzt er oft stundenlang im Studio und probiert neue Sachen aus. Und da ist er so ganz für sich und ganz alleine. Für ihn eine schöne Idee. Afrojack zusammen mit David Guetta und Sia habe ich jetzt für euch bei Energy mal die besten neuen Hits. Awake Tonight.

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1: Energy. 12 Uhr, einen fantastischen Dienstagmittag. Schön, dass ihr da seid. Die Zähne zum Stück laufen gerade bei euch. Ich bin's, Felina. Hi. Und wir machen hier gleich weiter mit der aktuellen Single von Fastboy. Gibt's so in guten 10 Minuten jetzt Miles Smith und Niall Horan.
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habe ich jetzt für euch die aktuelle Single von Fastboy, Beautiful Life. Und Fastboy sind ja zwei Brüder, die schon als Kids gerne mal zusammen Musik gemacht haben. Hätten sich damals auch nicht träumen lassen, dass das mal so richtig ihr Beruf wird und sie so erfolgreich sind. Sind sie aber geworden. Also ja, bitteschön, hören wir uns jetzt an bei Energy über die besten neuen Hits.

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12: In Wassenberg im Kreis Heinsberg ist am Abend ein Mann erschossen worden auf offener Straße. Die Polizei war im Großeinsatz. Über der Innenstadt kreiste auch ein Polizeihubschrauber, berichtet die Rheinische Post. Ob ein Täter geschnappt werden konnte und was hinter der Tat steckt, ist noch unklar. Im Kreis Wesel ist das Baden im Rhein jetzt komplett verboten. Das gilt bis Ende 2030. Auch durch den Fluss einfach nur zu laufen, tiefer als bis zum Knöchel, ist untersagt. Bei Verstößen werden bis zu 1.000 Euro fällig. Der Kreis warnt vor der lebensgefährlichen Strömung dort und dem Sog selbst im flachen Wasser.
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3: Im Studio Dirk Justus. Kanzler Merz hat die angeschobenen Reformen der Bundesregierung verteidigt. Es gehe dabei nicht um Sozialabbau, sagte der Kanzler beim Kongress des Deutschen Gewerkschaftsbundes. Die Reformen sollen Jobs erhalten und Jobs schaffen, so Merz. Die 1.000 Euro Entlastungsprämie ist vorerst gestoppt. Heute wollen Union und SPD beraten, wie es jetzt weitergeht. Am Nachmittag kommt der Koalitionsausschuss zusammen. Zuletzt gab es Forderungen, dass die Prämie komplett aufgegeben wird und stattdessen die Einkommensteuer reformiert werden sollte. Deutschland gehört weltweit weiter zu den Top-Zielen für Cyberkriminelle. Letztes Jahr zählte das BKA rund 335.000 Fälle. Die Dunkelziffer dürfte deutlich größer sein. Einen großen Anstieg gab es bei sogenannten Ransomware-Angriffen, bei denen Lösegeld gefordert wird. Der Eurovision Song Contest in Wien nimmt Fahrt auf. Heute Abend steht das erste Halbfinale an. 15 Länder bewerben sich um 10 Plätze im Finale am Samstag, mit dabei auch Favorit Finnland. Deutschland ist als eines der großen Geldgeberländer wie immer automatisch im Finale dabei.

0: Und jetzt heißt es, komm uns nahe, geneigte Leserschaft, denn es treffen zwei Welten aufeinander. Falls ihr euch gerade fragt, was labert die Tante? Es trifft die Sims auf Bridgerton. Kommt ihr ja jeden Morgen bei Energy am Morgen und beim Spiel Sims, das ist ja das, wo man also jemanden in den Pool schubst, dann die Leiter wegmacht, ne? Nein, also es geht natürlich um so eine Art Second Life Animation, wo ihr auch schön irgendwie geil eure Wohnräume einrichten könnt. Und da gibt's ab sofort Gegenstände für im Look der Netflix-Serie Bridgerton. Richtig toll. Gibt's ab heute bis Anfang Juli als kostenloses Mashup. Kostenlos lieben wir ja auch noch richtig toll. Und mehr Good News, die bekommt ihr schon morgen früh wieder bei Energy am Morgen.
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0: Seid ihr mehr so Team Homeoffice, ganz gemütlich, oder braucht ihr ein Büro, um euch konzentrieren zu müssen? Also bei den beiden Jungs von Two Colors ist es natürlich kein Büro, sondern ein Studio, ja, um das es da geht, um ihre Arbeit zu machen. Und die beiden sagen, ehrlich gesagt, so Luxusstudio finden sie gar nicht so hilfreich. Eigentlich reicht ihnen so ein bisschen Laptop, ein bisschen Kopfhörer und dann einfach gib ihm neue Musik produzieren. Also die wären wahrscheinlich eher so Team Homeoffice. Two Colors, jetzt für euch bei Energy immer die besten neuen Hits mit Mad World.
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1: Ist gerade irgendwie Erntesaison für krasse Kollabos im Musikbusiness oder was ist los? Ihr hört die 10 jetzt am Stück auf, einen Dienstagmittag 13 Uhr mit mir, Felina. Gleich habe ich nämlich für euch Tyler zusammen mit Sarah Larsen, Liebenwa und Jennifer Lopez mit David Guetta habe ich jetzt schon für euch.
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weiter geht's hier bei Energy. Immer die besten neuen Hits mit der aktuellen Single von Tyler. So, und die wiederum hat verraten, dass sie früher ganz, ganz viel Tanzvideos angeguckt hat und es zu Hause geübt hat. Mittlerweile wollen Leute so tanzen können wie sie. Die Frau ist wirklich unfassbar auf der Bühne. Habe ich jetzt hier für euch zusammen mit Sarah Larsson. She did it again bei Energy. 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
7: In Wassenberg im Kreis Heinsberg ist am Abend ein Mann erschossen worden auf offener Straße. Die Polizei war im Großeinsatz, über der Innenstadt kreiste auch ein Polizeihubschrauber, berichtet die Rheinische Post. Ob ein Täter geschnappt werden konnte und was hinter der Tat steckt, ist noch unklar. Im Kreis Wesel ist das Baden im Rhein jetzt komplett verboten. Das gilt bis Ende 2030. Auch durch den Fluss einfach nur zu laufen, tiefer als bis zum Knöchel, ist untersagt. Bei Verstößen werden bis zu 1.000 Euro fällig. Der Kreis warnt vor der lebensgefährlichen Strömung dort und dem Sog selbst im flachen Wasser.
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8: Im Studio Dirk Justus. Cyberkriminelle haben Deutschland weiter fest im Visier, das zeigen aktuelle Zahlen des BKA. Letztes Jahr zählten die Ermittler rund 335.000 Fälle im Bereich Cybercrime. Eine immer größere Rolle spielt künstliche Intelligenz, sagt Bundesinnenminister Dobrindt. Pflege, Krankenversicherung, Rente. Die Reformliste der Bundesregierung ist lang. Beim Kongress des Deutschen Gewerkschaftsbundes hat Kanzler Merz die Pläne gegen Kritik verteidigt. Wir müssen uns ändern, um zu erhalten, was uns gemeinsam wichtig ist, sagte Merz. Die Spitzen von Union und SPD wollen heute einen Weg raus aus dem Entlastungsprämienproblem finden. Im Koalitionsausschuss soll es um die Frage gehen, ob das Projekt beerdigt wird und welche anderen Entlastungsmöglichkeiten es sonst geben könnte. Die Billigkette McGuides ist pleite. Das Unternehmen hat einen Antrag auf Insolvenz in Eigenverwaltung gestellt. Die rund 180 McGuides-Filialen bleiben vorerst offen. Vor allem in Ostdeutschland bangen aber viele der etwa 1.200 Beschäftigten um ihre Jobs.
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0: Haben wir da wohl einen Energy Star zum Weinen gebracht? Ja. Haben wir. Aber in Lieb, ihr hört Energy. Immer die besten neuen Hits. Und im exklusiven Interview war Norma Jean Martini. Und tatsächlich haben wir sie zum Heulen gebracht mit der Frage, für was sie dankbar ist. Denn heute ist doch Energy Dankbarkeitsdienstag.
1: I'm grateful for this opportunity to be here. This is my third radio station interview today. And it's really a dream come true, because I've been in this industry for over 10 years. Trying to get to this point, and oh, it's gonna make me cry. So it's like a big moment for me to be here as an artist by myself without a DJ.
0: Ja, es war eines ihrer ersten Interviews ohne DJ im Hintergrund, sondern einfach, weil sie selber einen Song rausgebracht hat und das nach 10 Jahren Arbeit im Musikbusiness. Endlich geht's halt nur um sie und dafür ist sie wahnsinnig dankbar. Norma Jean Martini jetzt für euch bei Energy. Immer die besten neuen Hits.

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1: Rein geht's in den Dienstagnachmittag. Wir haben es 14 Uhr. Gut, dass ihr da seid. Ich bin Selina. Hi. Und die 10 ist am Stück. Laufen ging gleich weiter mit der aktuellen Single von Harrison, All the Things She Said. Lieb ich. Richtig dolle. Gibt's in 10 Minuten. Jetzt Miles Smith und Lai Horan. Und ich bin Selina.

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Gab's da am Wochenende bei mir nochmal einen sogenannten Reheat? Ja. Die Serie Heated Rivalry lässt mich absolut nicht los. Es ist meine absolute Lieblingsserie. Ihr hört Energy immer die besten neuen Hits. Und wenn man das nochmal guckt, gibt es mittlerweile auf Social Media ein Wort dafür und das nennt sich Reheat. Also, dass man es einfach nochmal von vorne guckt. Aus dem Soundtrack habe ich jetzt einen Hit für euch. Harrison, All the Things She Said bei Energy immer die besten neuen Hits.

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11: Nach den tödlichen Schüssen in Wassenberg im Kreis Heinsberg laufen die Ermittlungen auf Hochtouren. Dort war gestern Abend ein Mann auf offener Straße erschossen worden. Der Täter konnte flüchten. Die Polizei leitete umgehend eine Großfahndung ein. Wer das Opfer ist und was hinter der Tat steckt, ist noch unklar. Der unfreiwillige Tankrabatt an einigen Shell-Tankstellen in NRW ist wieder korrigiert. Aus Versehen war gestern Abend der Preis für den Liter Diesel zentral auf 1,84 Euro runtergesetzt worden. Da nach der neuen Tankstellenregel aber nur noch einmal am Tag erhöht werden darf, galt der ungewöhnlich niedrige Preis bis heute Mittag um 12.
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12: Im Studio Gisa Weber. Deutschland gehört weltweit weiter zu den Top-Zielen für Cyberkriminelle. Letztes Jahr zählte das BKA rund 335.000 Fälle. Die Dunkelziffer dürfte deutlich größer sein. Einen großen Anstieg gab es bei sogenannten Ransomware-Angriffen, bei denen Lösegeld gefordert wird. Kanzler Merz hat die angeschobenen Reformen der Bundesregierung verteidigt. Es geht dabei nicht um Sozialabbau, sagte der Kanzler beim Kongress des Deutschen Gewerkschaftsbundes. Die Reformen sollen Jobs erhalten und Jobs schaffen, so Merz. Die 1.000 € Entlastungsprämie ist fast gestoppt. Heute wollen Union und SPD beraten, wie es jetzt weitergeht. Heute kommt der Koalitionsausschuss zusammen. Zuletzt gab es Forderungen, dass die Prämie komplett aufgegeben werden und stattdessen die Einkommenssteuer reformiert werden sollte. Bei wichtigen Medikamenten will die EU weniger abhängig vom Ausland werden. Die Produktion in Europa soll gefördert und so angekurbelt werden. Aktuell kommen wichtige Mittel wie Antibiotika und Insulin oft aus Asien. Und da gibt es immer wieder Lieferengpässe. 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

Aus der eher poppigen EDM-Richtung hat Topic einen kleinen Wechsel gemacht und geht jetzt in so eine Latin-EDM-Geschichte rein. Das finde ich ehrlich gesagt sehr, sehr cool. Es steht ihm gut. Ich mag den Sound. Kommt ja eigentlich aus Deutschland, ne? Der heißt ja eigentlich auch einfach Tobias, der Topic. Und der hat sich einfach Latin-Star Becky G geschnappt. Zusammen haben sie einen Song rausgebracht, der nennt sich Sorry Papi. Jetzt für euch bei Energy. Immer die besten neuen Hits.

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1: Wir haben 15 Uhr und starten mal schön rein in den Energy-Nachmittag. Hallöchen, ich bin's Vivi. Gleich habe ich für euch Alok und Khalid mit ihrer neuen Single Dive Into Me und jetzt die großartige Taylor Swift für euch.
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ins Handy von Khalid reinzuschnuppern. Das lohnt sich auf jeden Fall. 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Hat er rausgebracht zusammen mit Alok, Dive Into Me. 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
9: Korruptionsverdacht in der JVA Euskirchen. Häftlinge sollen dort gegen Geldzahlungen vor Kontrollen gewarnt und bevorzugt behandelt worden sein. Die Staatsanwaltschaft ermittelt gegen 8 Mitarbeiter und 3 ehemalige Gefangene. Im Raum stehen unter anderem Bestechungen und Scheinjobs. Jetzt sollen alle Gefängnisse im Land überprüft werden. In NRW haben 2025 mehr Jugendliche die Schule ohne Abschluss verlassen. Das Landesamt zählt rund 7.400 Fälle, gut 4% aller Schulabgänger. Das ist der höchste Stand seit 10 Jahren. Betroffen sind laut der Behörde oft Ukrainer. Sie kamen erst wenige Jahre vor dem Ende ihrer Schullaufbahn ins Land und hatten größere Probleme, den Anschluss zu halten.
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10: Im Studio Gisa Weber. Cyberkriminelle haben Deutschland weiter fest im Visier. Das zeigen aktuelle Zahlen des BKA. Letztes Jahr zählten die Ermittler rund 335.000 Fälle im Bereich Cybercrime. Eine immer größere Rolle spielt künstliche Intelligenz, sagt Bundesinnenminister Dobrindt. Pflege, Krankenversicherung, Rente. Die Reformliste der Bundesregierung ist lang. Beim Kongress des Deutschen Gewerkschaftsbundes hat Kanzler Merz die Pläne gegen Kritik verteidigt. Wir müssen uns ändern, um zu erhalten, was uns gemeinsam wichtig ist, sagte Merz. Die Spitzen von Union und SPD wollen heute einen Weg raus aus dem Entlastungsprämienproblem finden. Im Koalitionsausschuss soll es um die Frage gehen, ob das Projekt beerdigt wird und welche anderen Entlastungsmöglichkeiten es sonst geben könnte. Der Eurovision Song Contest in Wien nimmt Fahrt auf. Heute Abend steht das erste Halbfinale an. 15 Länder bewerben sich um 10 Plätze im Finale am Samstag. Mit dabei auch Favorit Finnland. Deutschland ist als eines der großen Geldgeberländer wie immer automatisch im Finale dabei.
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2: Danke, ich komme.
1: Ah, danke, oh mein Gott, danke, danke, danke.
0: Ja, das sind alles Energy-HörerInnen, die beim Energy-Wunschwohnen mitgemacht haben. Und wie ihr da auch mitmachen könnt und was das überhaupt ist, das klären wir jetzt.
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1: In 10 Minuten verwandelt sich euer Büro in den Catwalk, nämlich mit dem neuen Track Runway von Lady Gaga und Doja. Feier ich absolut hart. Jetzt geht's erstmal weiter mit Miles Smith und ich bin Svivi. Hallöchen.
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den nächsten Song haben sich zwei absolute Ikonen zusammengetan. Einmal Doechii, die mit diesem Song hier komplett viral gegangen ist. Und dann natürlich Lady Gaga, ne? Muss ich euch jetzt nicht nochmal vorstellen. Die beiden haben einen Track zusammen rausgebracht, den Titelsong von Der Teufel trägt Prada 2. Runway hört ihr hier auf Energy, immer die besten neuen Hits.

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17: Nach den tödlichen Schüssen in Wassenberg im Kreis Heinsberg laufen die Ermittlungen auf Hochtouren. Dort war gestern Abend ein Mann auf offener Straße erschossen worden. Der Täter konnte flüchten. Die Polizei leitete umgehend eine Großfahndung ein. Wer das Opfer ist und was hinter der Tat steckt, ist noch unklar. Der unfreiwillige Tankrabatt an einigen Shell-Tankstellen in NRW ist wieder korrigiert. Aus Versehen war gestern Abend der Preis für den Liter Diesel zentral auf 1,84 Euro runtergesetzt worden. Da nach der neuen Tankstellenregel aber nur noch einmal am Tag erhöht werden darf, galt der ungewöhnlich niedrige Preis bis heute Mittag um 12.
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18: Im Studio Gisa Weber. Deutschland gehört weltweit weiter zu den Top-Zielen für Cyberkriminelle. Letztes Jahr zählte das BKA rund 335.000 Fälle. Die Dunkelziffer dürfte deutlich größer sein. Einen großen Anstieg gab es bei sogenannten Ransomware-Angriffen, bei denen Lösegeld gefordert wird. Kanzler Merz hat die angeschobenen Reformen der Bundesregierung verteidigt. Es geht dabei nicht um Sozialabbau, sagte der Kanzler beim Kongress des Deutschen Gewerkschaftsbundes. Die Reformen sollen Jobs erhalten und Jobs schaffen, so Merz. Vor dem Spitzentreffen im Kanzleramt heute Abend bremst Vizekanzler Klingbeil die Erwartungen. Der Koalitionsausschuss sei vor allem eine Arbeitssitzung, sagte er. Ziel sei mehr ein gemeinsamer Fahrplan für kommende Reformen. Große Entscheidungen seien dabei nicht unbedingt zu erwarten. Im japanischen Hiroshima beraten aktuell rund 50 Staaten darüber, wie die Antarktis besser geschützt werden kann. Im Mittelpunkt stehen dabei der Schutz von Kaiserpinguinen und der stark wachsende Tourismus am Südpol. Bei möglichen Schutzmaßnahmen bremsen allerdings vor allem China und Russland.
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0: 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Da tritt dieses Jahr einfach mal Scooter auf. Und unironisch war Scooter eins meiner absoluten Lieblingskonzerte, auf denen ich je war. Die reißen ordentlichst ab. Und zusätzlich habe ich auch schon mal HB Baxter interviewen dürfen. Der ist ja bekannt für in Anführungsstrichen Lebensweisheiten wie zum Beispiel When Nothing Goes Right, Go Left. Ist ein Zitat aus einem seiner Songs. Aber ich habe ihn mal gefragt, was denn wirklich seine Lebensweisheit ist.
2: Don't take life too seriously. Nobody gets out alive anyway.
0: So, also, nimmt das Leben nicht so ernst, ne? Kommt eh niemand lebend raus. Und genau das ist ja auch ein bisschen das Motto von Festivals, ne? 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
1: Energy. 17 Uhr und wir gehen rein in euren Feierabend. Machen wir natürlich mit richtig guter Mucke. Gleiche Paula Stella für euch mit Love Sick. Und jetzt, oh mein Gott, was für ein Banger. Felix Jehn zusammen mit Cascada und Boy, You Turn Me.

0: Jetzt hört ihr hier auf Energy Paula Stella mit ihrem neuen Song Lovesick. Und was sie uns damit genau sagen will, hat sie im Interview erzählt.
1: Du machst das Radio an, plötzlich kommt nur noch irgendwie Liebessongs. Du machst die Glotze an, überall kommt eine Rom-Com. So, und du bist so, ich kann nicht mehr. Und irgendwie habe ich versucht, dieses Gefühl zu transportieren in den Song. Das soll meine kleine Hilfestellung sein für die Lovesick Girls and Guys and everyone.
0: Also wenn ihr gerade auch ein bisschen Lovesick seid, dann ist der hier für euch. 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
6: Korruptionsverdacht in der JVA Euskirchen. Häftlinge sollen dort gegen Geldzahlungen vor Kontrollen gewarnt und bevorzugt behandelt worden sein. Die Staatsanwaltschaft ermittelt gegen 8 Mitarbeiter und 3 ehemalige Gefangene. Im Raum stehen unter anderem Bestechungen und Scheinjobs. Jetzt sollen alle Gefängnisse im Land überprüft werden. In Dortmund hat ein betrunkener 17-Jähriger mit dem Auto seines Opas einen Unfall gebaut. Er rammte gestern Abend ein geparktes Auto und rannte mit seinem 16 Jahre alten Beifahrer weg. Ein Polizeispürhund fand beide schließlich versteckt in einer Hecke. Der Schaden liegt bei rund 60.000 Euro.
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7: Im Studio Gisa Weber. Cyberkriminelle haben Deutschland weiter fest im Visier. Das zeigen aktuelle Zahlen des BKA. Letztes Jahr zählten die Ermittler rund 335.000 Fälle im Bereich Cybercrime. Eine immer größere Rolle spielt künstliche Intelligenz, sagt Bundesinnenminister Dobrindt. Pflege, Krankenversicherung, Rente. Die Reformliste der Bundesregierung ist lang. Beim Kongress des Deutschen Gewerkschaftsbundes hat Kanzler Merz die Pläne gegen Kritik verteidigt. Wir müssen uns ändern, um zu erhalten, was uns gemeinsam wichtig ist, sagte Merz. Die Spitzen von Union und SPD beraten am Abend im Kanzleramt über künftige Reformen. Große Beschlüsse seien dabei aber nicht unbedingt zu erwarten, hieß es vorab aus den Reihen beider Parteien. Die Opposition kritisiert das und fordert schnelle Entscheidungen. Cannes ist ab heute wieder Treffpunkt für Hollywood-Stars und andere Kinogrößen. Das internationale Filmfestival startet. Auch 3 deutschsprachige Filme sind dieses Jahr im Wettbewerb um die Goldene Palme dabei. Sie gilt als einer der wichtigsten Filmpreise weltweit.
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0: Hallöchen, ihr hört Energy mit mir, Vivi, und mit meiner Kollegin Felina.
1: Hi.
0: Felina, ich würde sagen, wir als Radiomoderatorinnen, wir haben schon einen coolen Job.
1: Absolut, oder?
0: Ja, voll.
1: Ich liebe meinen Job.
0: Sehr cooler Job, aber es geht noch besser.
1: Ja?
0: Und zwar, Achtung, Disney, also der Sender Disney, hat einen DJ eingestellt.
1: Mhm.
0: Und der darf jetzt immer mal wieder im Programm ein bisschen Techno spielen für die Kinder.
1: Was?
0: Pass auf, pass auf.

0: Mickey Mouse.
1: Ich liebe diesen Track, ich will ihn als Download sofort.
2: Das ist komplett mein Klingelton, mein Weckerton, das ist mein alles, es ist mein Leben. Warum kenne ich den noch nicht bis jetzt?
1: Weil er ganz neu ist, ganz neu eingestellt und ich liebe alles daran. Erstmal schön schon Kiddies an Techno ranführen, fantastisch.
2: Super wichtig und ich sag dir was, ich habe ja so eine ganz kleine DJ-Karriere mal angefangen. Ich habe schon zweimal aufgelegt in meinem Leben.
1: Ich habe dich sogar einmal gesehen.
2: Ja, so. Und jetzt möchte ich Disney-DJ werden.
1: Ja,
2: ich glaube, ich greife das nochmal auf, das Thema. Das
1: ist der große Traum jetzt,
2: ja.
1: Disney-DJ.
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1: Eine Ode an das Leben hören wir hier gleich von den Jungs von Fastboy. Beautiful Life ist ihr neuer Track und den gibt's hier in 10 Minuten. Jetzt erstmal Miles Smith und ich bin's Vivi. Hallöchen.
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Als die beiden Brüder Lukas und Felix Hein in ihrem Kinderzimmer ein bisschen Mucke gemacht haben, haben sie niemals damit gerechnet, dass das irgendwann mal ihr Beruf wird und dass sie damit richtig erfolgreich werden. Ist aber so gekommen. Fastboy hört ihr hier mit Beautiful Life immer die besten neuen Hits auf Energy. 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
1: Okay, ich habe behauptet, in der Stadt gibt es mehr Probleme mit Pollen als auf dem Land und das ist...
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0: Schade.
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0: 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Nein.
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2: Wir gehen jetzt Bäume umarmen.
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5: Nach den tödlichen Schüssen in Wassenberg im Kreis Heinsberg laufen die Ermittlungen auf Hochtouren. Dort war gestern Abend ein Mann auf offener Straße erschossen worden. Der Täter konnte flüchten. Die Polizei leitete umgehend eine Großfahndung ein. Wer das Opfer ist und was hinter der Tat steckt, ist noch unklar. In NRW haben 2025 mehr Jugendliche die Schule ohne Abschluss verlassen. Das Landesamt zählt rund 7.400 Fälle, gut 4% aller Schulabgänger. Das ist der höchste Stand seit 10 Jahren. Betroffen sind laut der Behörde oft Ukrainer. Sie kamen erst wenige Jahre vor dem Ende ihrer Schullaufbahn ins Land und hatten größere Probleme, den Anschluss zu halten.
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6: Im Studio Gisa Weber. Inzwischen wird der Tankrabatt von fast 17 Cent weitgehend an die Verbraucher weitergegeben. Das zeigt eine Untersuchung der Monopolkommission, die die Bundesregierung berät. Auch der ADAC meldet sinkende Preise. Diesel kostete zum Wochenstart im Schnitt wieder weniger als 2 Euro pro Liter. Deutschland gehört weltweit weiter zu den Top-Zielen für Cyberkriminelle. Letztes Jahr zählte das BKA rund 335.000 Fälle. Die Dunkelziffer dürfte deutlich größer sein. Einen großen Anstieg gab es bei sogenannten Ransomware-Angriffen, bei denen Lösegeld gefordert wird. Vor dem Spitzentreffen im Kanzleramt heute Abend bremst Vizekanzler Klingbeil die Erwartungen. Der Koalitionsausschuss sei vor allem eine Arbeitssitzung, sagte er. Ziel sei mehr ein gemeinsamer Fahrplan für kommende Reformen. Große Entscheidungen seien dabei nicht unbedingt zu erwarten. In Wien steht heute das erste Halbfinale des Eurovision Song Contests an. Mit dabei ist unter anderem Israel. Um die Teilnahme des Landes am ESC hatte es jede Menge Streit gegeben. 5 Länder boykottieren die Veranstaltung deswegen dieses Jahr.
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1: Also Leute, heute reißen wir aber ordentlich ab. Sarah Larsen und Tyler hört ihr hier nämlich gleich mit ihrem neuesten Track She Did It Again. Jetzt gibt's eine neue Nummer von Kamrat, Hack Yourself, und ich bin's, Vivi. Hallöchen.

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1: Wer kennt's noch? Zu Hause im Kinderzimmer damals schön Tanzchoreos einstudiert und dann kam irgendwie Mama oder Papa rein und man hat sich so geschämt, man war direkt so, oh, kannst du dich anklopfen? Genau so war es bestimmt bei Tyler auch. Die hat früher stundenlang Tanzvideos angeschaut und dann die Choreos nachgemacht, hat sie mal erzählt. Jetzt hört ihr sie hier mit ihrem neuen Track She Did It Again zusammen mit Sarah Larsson. Immer die besten neuen Hits.

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9: Korruptionsverdacht in der JVA Euskirchen. Häftlinge sollen dort gegen Geldzahlungen vor Kontrollen gewarnt und bevorzugt behandelt worden sein. Die Staatsanwaltschaft ermittelt gegen 8 Mitarbeiter und 3 ehemalige Gefangene. Im Raum stehen unter anderem Bestechung und Scheinjobs. Jetzt sollen alle Gefängnisse im Land überprüft werden. In NRW haben 2025 mehr Jugendliche die Schule ohne Abschluss verlassen. Das Landesamt zählt rund 7.400 Fälle, gut 4% der Schulabgänger. Das ist der höchste Stand seit 10 Jahren. Betroffen sind laut der Behörde oft Ukrainer. Sie kamen erst wenige Jahre vor dem Ende ihrer Schullaufbahn ins Land und hatten größere Probleme, den Abschluss zu halten.
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9: Im Studio Gisa Weber. Der Tankrabatt kommt mittlerweile größtenteils bei den Verbraucherinnen und Verbrauchern an. Das zeigt eine Untersuchung der Monopolkommission. Als Grund nennt sie vor allem den starken politischen und öffentlichen Druck. Beim schwarz-roten Spitzentreffen im Kanzleramt jetzt am Abend werden wohl keine großen Entscheidungen fallen. Vizekanzler Klingbeil hat die Erwartungen vorab gebremst und sprach von einer Arbeitssitzung. Ziel sei ein gemeinsamer Fahrplan für die kommenden Reformen, mehr nicht. Cyberkriminelle haben Deutschland weiter fest im Visier. Das zeigen aktuelle Zahlen des BKA. Letztes Jahr zählten die Ermittler rund 335.000 Fälle im Bereich Cybercrime. Eine immer größere Rolle spielt künstliche Intelligenz, sagt Bundesinnenminister Dobrindt. Kanzler Merz hat die angeschobenen Reformen der Bundesregierung verteidigt. Es geht dabei nicht um Sozialabbau, sagte der Kanzler beim Kongress des Deutschen Gewerkschaftsbundes. Die Reformen sollen Jobs erhalten und Jobs schaffen, so Merz.
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um 20 Uhr an diesem Dienstag, an dem der Countdown läuft. Am Samstag ist es soweit. In Wien, in Österreich, geht der ESC von starten. Welche Chance wir haben, bzw. mit welchen Songs wir schon mal gewonnen haben. Und wer noch gar nie gewonnen hat als Nation, all das klären wir gleich. Vorher jetzt aber noch Miles Smith mit immer den besten neuen Hits.

0: Welches Land hat noch nie beim ESC gewonnen? Das hört er jetzt. Energy ist an bei euch an diesem Dienstagabend. Am Samstag ist es ja soweit. Ne? Zum 70. Mal findet der ESC statt. Bei unseren lieben Freunden in Österreich. Wir haben letztes Jahr gewonnen, könnt ihr es ausrichten in Wern. Schön wird ein bisschen Schmäh. Die meisten Siege holte Schweden und Irland. Beide jeweils 7 Mal den Titel geholt. Schweden wusste ich irgendwie auch wegen Lord, aber Irland war mir neu. In den 90ern hat Irland 3 Jahre in Folge abgeräumt. Island zum Beispiel. Island hat den ESC noch nie gewonnen. Dieses Jahr sind sie auch gar nicht dabei. Deutschland 2 Mal. Ne? Einmal dank Nicole.
1: 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Ja,
0: so schön.
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0: Und dann natürlich sie hier. Lena mit Satellite. Da war sie 18 Jahre alt und hat einfach mal in Oslo für uns den Sieg geholt. Lange ist es auch schon wieder her, ne? 16 Jahre. Digga, wo ist die Zeit geblieben? Ob sich Sarah Engels zu Nicole und Lena gesellt, das wissen wir noch nicht. Da sind wir am Samstag schlauer, wenn es in Österreich heißt. 12 points go to vielleicht Germany.

All the Things She Said haben wir jetzt hier bei Energy, aber nicht von Tattoo, die das ursprünglich mal gesungen haben, 2002, eine russische Frauenband, bestehend aus zwei damals noch Minderjährigen, die sich geküsst haben, was ein Riesenskandal damals war, sondern jetzt in einer neuen Version von Produzent Harrison. Das Ganze hat sein Revival dank der Prime-Serie Heated Rivalry und das ist neu in der Popkultur, ne? Dass so alte Songs durch einen Film, durch einen TikTok wieder ein ganz neues Leben geschenkt bekommen. All the Things She Said, Harrison, immer die besten neuen Hits.

0: Melissa war bei uns zu Gast im Interview und die hat uns verraten, was sie von euch fordert, wenn ihr sie beim Festival seht. Wie ihr bei diesem tollen Energy Festival Sommer ganz kostenlos an Karten kommt, wie ihr Bibi Rexha seht und was sie dann von euch erwartet, das klären wir alles gleich mit immer den besten neuen Hits.
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1: Immer die besten neuen Hits hier bei Energy. Gleich gibt es die vermutlich größte platonische Popliebe des diesjährigen Jahrhunderts mit Sia und David Guetta, die wieder einen neuen Song am Start haben. Außerdem Clock Clock und Miley Cyrus macht den Anfang.
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Es gibt vermutlich in diesem Jahrhundert keine größere platonische Liebesgeschichte in der Popmusik als Sia und David Guetta. Zum 7. Mal arbeiten die beiden jetzt gemeinsam. Diesmal haben sie sich noch Afrojack mit dazu geholt. Awake Tonight heißt der Song, den haben wir jetzt mit immer den besten neuen Hits.

um 21 Uhr an diesem Dienstag, an dem es gleich eine neue Ausgabe von Fakt oder Fake gibt, mit einer Aussage, die mich als regelmäßigen Gymgänger so derartig anekelt und von der ich hoffe, dass es sich nicht bewahrheitet. Worum es geht, alles gleich. Vorher zu Mark Forster mit einmal den besten neuen Hits.

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0: Ob wir jetzt allen Sport muffeln, schönes neues deutsches Jugendwort, ein Alibi geben, erfahren wir jetzt.
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0: Heute in der Tag Team Edition, Armani und Annika sind bei mir. Ihr wolltet unbedingt gegeneinander spielen?
2: Ja, unbedingt.
0: Denn ihr seid ja auch privat zusammen. Und jetzt schauen wir mal, ob euch das heute in die Karten spielt oder nicht. Also, die Aussage, die ich heute für euch dabei habe, ist folgende. Auf Geräten im Fitnessstudio sind im Schnitt mehr Keime als auf einer Klobrille. Wie ist es bei euch zu Hause? Wer macht da immer sauber im Bad?
2: Immer ich. Immer ich.
0: Okay.
2: Jedes Mal.
0: Armani, mit dir war ich schon mal gemeinsam im Gym. Ich weiß, du kennst dich da aus. Was sagt ihr? Auf Geräten im Studio sind mehr Keime im Schnitt als auf der Klobrille. Fakt oder Fake?
3: Ich sag ja. Definitiv.
2: Was? Warum?
3: Ja, wegen dem ganzen Schweiß und so. Ich glaube, da sind so viele Leute und so.
2: Ja, aber gut, Leute können auch schwitzen, wenn sie auf dem Klo sitzen.
3: Viele verschiedene Leute. Ich sag ja.
2: Okay, weißt du was? Ich sag jetzt einfach aus Prinzip nein, auch wenn ich manchmal Leute wirklich auf den Geräten liegen sehe, in irgendwelchen Positionen. Ja. Aber ich sag nein, ist nicht so.
0: Auf Geräten im Fitnessstudio sind im Schnitt mehr Keime als auf der Klobrille, ist tatsächlich ein
4: Fakt. Oh.
0: Vor allen Dingen auf Hanteln soll es besonders schlimm sein. Das finde ich doof, weil ich bin eigentlich nur im Freihandelbereich. Über 300 Mal mehr Keime als auf der Klobrille. Über 300 Mal mehr Keime. Deswegen immer auf jeden Fall vorher alles sauber machen, wenn man trainiert. Und am besten hinterher auch nochmal wirklich mit, weiß ich nicht, irgendwelchen Chemikalien in die Dusche gehen und sich komplett frei machen davon. Das ist ja wirklich abartig.
2: Naja, oder gar nicht erst ins Gym gehen, Leute. Vermeidet Keime.
0: Oh, oder so. Danke euch beiden. Ich wünsche euch jetzt eine tolle Nachhausefahrt, ihr zwei Schnuckis.
2: Danke, Julia.

Kali Törmerz hier bei Energy hat eine wirklich interessante Biografie. Ist in den USA geboren, hat einen Teil seiner Kindheit und Jugend in Deutschland verbracht, ist dann wieder zurück und ein großer, großer Superstar geworden. Hat mit all den Granden schon gemeinsam gearbeitet. Calvin Harris hat ihn produziert, Marshmello, hat mit Ed Sheeran gesungen, Lucas Graham, Benny Blanco, Mariah fucking Carey, Disclosure und Billie Eilish, mit der er übrigens fantastisch befreundet ist. Jetzt aber mit Alok mal Dive Into Me heißt der Song. Immer die besten neuen Hits.

0: Immer die besten neuen Hits hier bei Nighty gleich. Olivia Dean für euch, außerdem Tiffany Harris und Kamrat macht den Anfang.
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0: So schnell geht's, ne? Ein kleiner Aufruf heute früh und Melina freut sich immer noch.
1: Oh mein Gott, ich weiß gar nicht, was ich sagen soll. Vielen Dank.
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0: Ja, so schnell geht's, ne? Melina, sagt uns, was ihr euch gekauft habt auf energy.de. Achtet auf euren Namen ab 8 Uhr und ruft uns innerhalb von 10 Minuten an, wenn ihr euren Namen hört. Und dann bezahlen wir für euch. Melina, die haben wir gerade gehört, heute noch früh, bis geklungen hat. Da haben wir zum Beispiel eine Couch im Wert von 900 Euro gezahlt. Außerdem gibt es ja auch noch einen 100 Euro Fairness-Bonus oben drauf. Denn die Couch, die ist ja nicht für Melina alleine gewesen. Der Partner Paul freut sich genauso zum Filme gucken, zum gemeinsamen Mittagsschlaf. Das alles ist ja sehr praktisch. Stimmt's, Melina?
1: Ja, beides Tatsache. Also Filme und ich bin nicht so der Mittagsschlaf-Fan, aber mein Hund auf jeden Fall.
4: Oh,
1: und ich glaube, der profitiert am meisten. Eigentlich sollte er nicht auf die neue Couch drauf, aber das hat leider nicht so geklappt.
4: Das Gefühl kenne ich. Ich habe einen kleinen Dackel namens Herkules, den wollten wir eigentlich auch vor die Couch, hatten wir ihm so einen Platz eingerichtet, als wir ihn bekommen haben. Er ist jetzt mitten auf der Couch und es gehört quasi ihm.
1: Ja, das habe ich auch probiert und dann nach einer Woche, nach dem Hundeblick, war dann leider vorbei.
4: Da hat man keine Chance, Melina, schön.
1: Nee, hat man nicht.
0: So, Melina hat sich schon gefreut und ihr könnt die Nächsten sein bei Energy am Morgen. 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

0: immer die besten neuen Hits hier bei Energy. Gleich der ganz neue Song von Miles Smith für euch, außerdem Felix Jähn und Michael Schulte macht den Anfang.
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Es ist spät geworden hier bei Energy, aber das Wachbleiben ist hat sich gelohnt in mehrererlei Hinsicht. Musikalisch, weil wir jetzt zum allerersten Mal den ganz neuen Song von Miles Smith hören. Hold Me in the Dark passt jetzt auch zur Stunde und ihr könnt ihn vor allen Dingen live sehen. Am 8. Oktober kommt er nach Berlin in die Columbia Halle. Es gibt auch noch Tickets. Seid ihr schnell und hört dann diesen Song. Hold Me in the Dark. Immer die besten neuen Hits.

um 22 Uhr an diesem Dienstag, an dem wir gleich mal nach Cannes schauen, aus Südfrankreich. Da wird gerade die Goldene Palme verliehen. Toller Filmpreis, auch mit deutscher Beteiligung. Sandra Hüller wird vor Ort sein, genauso wie Lars Eidinger. In welcher Rolle, warum sie Filme vorstellen und vor allen Dingen, was White Lotus mit all dem zu tun hat. Alles gleich, vorher aber noch Alex Warren mit immer den besten neuen Hits.

0: So, und jetzt geht's um Palmen aus Gold. Energy ist an bei euch an diesem Dienstagabend. Seit heute gibt's die goldenen Palmen in Cannes, eines der größten Filmfestivals der Welt. Ich finde mit das schönste. Kollege Gabriel von Energy am Morgen ist unser größter Film-Nerd / Experte und hat uns mal heute in der Früh erzählt, was uns in Südfrankreich alles so erwartet.
1: Es sind so einige Hollywood-Stars auf jeden Fall dabei, die Filme vorstellen. Zum Beispiel Scarlett Johansson, lieben wir, Adam Driver, Penelope Cruz und auch Brendan Fraser.
0: Stark.
1: Eine große Besonderheit gibt's auch. Rund um das Filmfestival wird gerade die neue Staffel von White Lotus gedreht. Das Festival soll dann nämlich auch Teil der Serie sein,
2: was ich
1: geil finde,
2: mega
1: oder?
2: Mega gute Idee. Cool.
1: Und es gibt zwei Ehrenpalmen, einmal an Barbara Streisand, liebe ich, und natürlich Herr der Ringe-Regisseur Peter Jackson.
0: Lieben wir alle. So, alles wird geliebt, das finde ich auch schön. Aber auch aus Deutschland sind Filmschaffende am Start.
1: Na, Lars Eidinger stellt direkt zwei Filme vor. Sandra Hüller darf natürlich nicht fehlen. Und was ich cool finde, Jella Hase ist auch vor Ort. Die spielt in einem Drama, Gentle Monster heißt der Film. Und das zusammen mit Ex-Bond-Girl Lea Seydoux.
0: Spannend. Ich finde vor allen Dingen Lars Eidinger und Sandra Hüller, die jetzt auch gerade in Hollywood richtig für Aufsehen sorgen. Lars Eidinger ist der neue, der Bonnie Bösewicht im Superman-Universum und Sandra Hüller, der gerade erst Ryan Gosling ins All begleitet, die Astronaut. Auch ein fantastischer Film. Da kann man schon stolz sein und ich bin gespannt, was jetzt da alles bei rumkommt. 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

Es ist ein irrer Erfolg für Der Teufel trägt Prada 2. Es ist der beste Kinostart, den Meryl Streep jemals hatte und das als mehrfache Oscar-Gewinnerin. Und auch sie hat ihren Teil dazu beigetragen. Lady Gaga hat A, den Titeltrack beigesteuert, den wir jetzt hören, hat aber auch eine kleine Rolle. Schaut den Film euch an. Ich habe ihn schon gesehen, habe mich sehr amüsiert. Runway, jetzt gemeinsam mit Doechii und Lady Gaga, immer die besten neuen Hits.

0: neuen Hits heute hier bei Energy. Gleich hören wir Olivia Rodrigo, garniert mit einer sehr bekannten Geschichte aus dem Flugzeug. Außerdem Topic und Mal Smith macht den Anfang.
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Jetzt bekommt der Begriff Luftverkehr eine ganz neue Bedeutung. Energy ist an bei euch an diesem Dienstagabend, Dienstagnacht. Ich habe auf die Uhr geschaut, die Kinder sind im Bett bei diesem Thema. Denn es geht um Verkehr in der Luft, aber eben nicht von Flugzeugen. In Argentinien ist ein Mann und eine Frau festgenommen worden, weil sie in einem Passagierflugzeug Sex gehabt haben sollen. Das Phänomen tritt immer häufiger auf. Man spricht von einem High Miles Club, aber eigentlich haben die halt dann immer auf der Toilette Sex. Hier war es jetzt so, dass es direkt in der Sitzreihe war und Medien vor Ort berichten, es gibt bei solchen Fällen wohl eine Geldstrafe und vielleicht muss man jetzt auch was an eine gemeinnützige Organisation spenden. Der Typ jedenfalls wird wohl noch mehr Probleme haben, denn am Flughafen selbst hatte wohl seine Familie auf ihn gewartet und mit der Frau aus dem Flieger ist er nicht verheiratet gewesen. Also das war ja so eine spontane Nummer. Sorgt jedenfalls für Schlagzeilen, genauso wie Olivia Rodrigo und die wir jetzt hören, die jüngst gerade in Barcelona war, hat sich ein Spiel angeschaut und dann ist er noch auffällig oft mit Lamine Yamal gesehen worden. Vielleicht fliegen die auch gerade jetzt in dieser Sekunde irgendwohin. Olivia Rodrigo jetzt mit immer den besten neuen Hits.

0: Immer die besten neuen Hits hier bei Energy. Gleich mit Norma Jean Martini, außerdem Tiffany Harris und Felix Jähn macht den Anfang.
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0: Puzzlespiel geworden hier bei Energy. Dienstagnacht haben wir es, 12. Mai. Schön, dass ihr mit dabei seid. Wenn ihr gerade noch auf den Straßen seid, dann kommt gut und sicher bei euren Liebsten zu Hause an. Wir hören jetzt noch Machine Martini mit Encore und immer den besten neuen Hits.
1: Ah.

0: Julia.
1: Um 23 Uhr an diesem Dienstag, lasst uns jetzt die letzte Stunde des Tages ganz entspannt gemeinsam ausklingen. Gleich mit Taylor Swift für euch, dann Ray, Where's My Husband und den Anfang macht Clock Clock, Out of the Dark und immer die besten neuen Hits.

0: Welches Land hat noch nie beim ESC gewonnen? Das hört er jetzt. Energies an bei euch an diesem Dienstagabend. Am Samstag ist es ja soweit. Ne? Zum 70. Mal findet der ESC statt. Bei unseren lieben Freunden in Österreich. Wir haben letztes Jahr gewonnen, könnt ihr es ausrichten in Wern. Schön wird ein bisschen Schmäh. Die meisten Siege holte Schweden und Irland. Beide jeweils 7 Mal den Titel geholt. Schweden wusste ich irgendwie auch wegen Lord, aber Irland war mir neu. In den 90ern hat Irland 3 Jahre in Folge abgeräumt. Island zum Beispiel. Island hat den ESC noch nie gewonnen. Dieses Jahr sind sie auch gar nicht dabei. Deutschland 2 Mal. Ne? Einmal dank Nicole.
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0: So schön.
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0: Und dann natürlich sie hier. Lena mit Satellite. Da war sie 18 Jahre alt und hat einfach mal in Oslo für uns den Sieg geholt. Lange ist es auch schon wieder her, ne? 16 Jahre. Digga. Wo ist die Zeit geblieben? Ob sich Sarah Engels zu Nicole und Lena gesellt, das wissen wir noch nicht. Da sind wir am Samstag schlauer, wenn es in Österreich heißt 12 points go to vielleicht Germany. Hm?

Nico Santos haben wir jetzt hier bei Analgy, der mich als regelmäßigen Kinogänger immer mit so einem eigenartigen Gefühl zurücklässt. Er spricht hier die Bewerbung für Langnese und die kommt immer in der Kinovorschau. Und dann bin ich immer so hin und her gerissen, weil ich mir denke, gehe ich jetzt wirklich nochmal raus? Er hat mir nämlich wirklich Lust auf Eis jetzt gemacht und verpasse ich dann die ersten paar Minuten des Films oder ziehe ich durch? Bin immer hin und her gerissen. Naja, das war ein Schwank aus meinem Leben als Nico Santos mit Optimist und immer den besten neuen Hits.

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0: Immer die besten neuen Hits hier bei Energy. Gleich Malik Harris für euch. Außerdem haben wir Kamerad und Sonny Federa macht den Anfang.
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ist es spät geworden hier bei Energy an diesem Dienstag, haben wir meine Güte, Dienstag. Morgen noch, dann ist Wochenende, zumindest für einige, die den Brückentag genommen haben. Bis es soweit ist, hört der Energy aber durch und ich verabschiede mich jetzt mit Malik Harris, Lie to Me, sage ciao, ich bin raus, komm gut durch die Nacht.

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